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1: Ich bin Finn Riebe, sei freundlieb. Die Deutsche Bahn plant ein Alkoholverbot an allen 5400 deutschen Bahnhöfen. Es soll bis Mitte Oktober eingeführt werden. Die Gewerkschaft der Polizei ist zwar grundsätzlich für so ein Verbot, gleichzeitig ist sie aber skeptisch, wie das überhaupt durchgesetzt werden soll. Vor allem Mädchen sind die Opfer und Männer die Tatverdächtigen. Die Zahl der Fälle von sexuellem Missbrauch an Kindern und Jugendlichen ist gestiegen, auf gut 18.300 bundesweit letztes Jahr. Die Dunkelziffer dürfte deutlich höher sein. Meist kannten sich Täter und Opfer schon vor dem Missbrauch. Frankreich hat als erstes EU-Land ein Social-Media-Verbot für unter 15-Jährige beschlossen. Nach dem Senat hat am Abend auch die Nationalversammlung in Paris für das Gesetz gestimmt. Das Ganze gilt für neue Konten ab dem 1. September. Ziel soll sein, Kinder und Jugendliche zum Beispiel vor Cybermobbing zu schützen. Bundesfamilienministerin Prien geht davon aus, dass die CDU bei ihrem Nein zur Leihmutterschaft bleibt. Jens Spahns Vaterschaft dank einer US-Leihmutter hat die Debatte entfacht. Offen zeigt sich Prien dagegen auf dem Portal The Pioneer dafür, etwa die Altersgrenze bei Adoptionen zu lockern.
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2: Die Wolken aus der Nacht lösen sich heute recht schnell auf und dann scheint wieder die Sonne den ganzen Tag. Die Höchstwerte am Nachmittag um die 26 Grad. Und der Radio Seefunk Wettertrend für die nächsten Tage bis Samstag einschließlich Sonne ohne Ende. Und die Hitze steigert sich am Samstag dann auf über 30 Grad.
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1: Ich bin Finn Riebe, sehr freundlieb. Frankreich macht ernst. Für Kinder und Jugendliche unter 15 ist Social Media dort bald komplett verboten. Das hat das Parlament beschlossen. Ab September gilt es für neue Accounts. Bestehende sollen bis Anfang kommenden Jahres verschwinden. Auch Deutschland diskutiert über neue Regeln bei Instagram und Co. Der Deutsche Ethikrat begrüßt eine offene Debatte über die Leihmutterschaft. Ausgelöst wurde sie zuletzt durch Jens Spahn, der mit Hilfe einer US-Leihmutter Vater geworden ist. Im ersten sagte Ethikratchef Frister, sollte das Verbot in Deutschland fallen, brauche es klare Regeln, zum Beispiel ohne finanzielle Anreize. Die Bahn will Alkohol an allen Bahnhöfen in Deutschland verbieten und so für mehr Sicherheit sorgen. Wir greifen durch, sagt Bahnchefin Palla. Hintergrund ist auch der Fall von letzter Woche, als ein Zugbegleiter im Streit mit einem betrunkenen Fahrgast aus einem fahrenden Zug gestürzt war. Im Oberallgäu sorgt ein möglicher Bärenbesuch aktuell für Aufregung. Experten untersuchen Spuren, die von dem Tier stammen könnten. Landwirte und Wanderer sollen vorsichtig sein. Gut 3 Jahre ist es her, dass zuletzt ein Bär in Deutschland in freier Wildbahn nachgewiesen wurde.
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2: Die Wolken aus der Nacht lösen sich heute recht schnell auf und dann scheint wieder die Sonne den ganzen Tag. Die Höchstwerte am Nachmittag um die 26 Grad. Und der Radio Seefunk Wettertrend für die nächsten Tage bis Samstag einschließlich Sonne ohne Ende. Und die Hitze steigert sich am Samstag dann auf über 30 Grad.
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1: Ich bin Finn Riebe, sehr freundlieb. Guten Morgen. Frankreich hat als erstes EU-Land ein Social-Media-Verbot für unter 15-Jährige beschlossen. Nach dem Senat hat am Abend auch die Nationalversammlung in Paris für das Gesetz gestimmt. Das Ganze gilt für neue Konten ab dem 1. September. Ziel soll sein, Kinder und Jugendliche zum Beispiel vor Cybermobbing zu schützen. In München wird heute der Opfer des rassistischen Anschlags am Olympia-Einkaufszentrum gedacht. Bundespräsident Steinmeier spricht bei der Gedenkfeier. Um 17.51 Uhr gibt es eine Schweigeminute. Vor 10 Jahren wurden 9 junge Menschen mit Migrationshintergrund von einem 18-Jährigen erschossen. Im Pariser Louvre öffnet die betroffene Galerie nach dem spektakulären Juwelenraub heute wieder. Juwelen werden dort vorerst aber nicht mehr gezeigt. Letzten Herbst wurden Teile der französischen Kronjuwelen gestohlen. 4 Männer wurden festgenommen, die Beute bleibt verschwunden. Drama um Florian Lippowitz bei der Tour de France. Der deutsche Hoffnungsträger ist beim Einzelzeitfahren schwer gestürzt und musste verletzt aufgeben. Es ist bereits das zweite Aus eines Topfahrers. Am Sonntag war der zweifache dänische Toursieger Jonas Vingegaard nach einem Sturz verletzt ausgeschieden.
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2: Die Wolken aus der Nacht lösen sich heute recht schnell auf und dann scheint wieder die Sonne den ganzen Tag. Die Höchstwerte am Nachmittag um die 26 Grad. Und der Radio Seefunk Wettertrend für die nächsten Tage bis Samstag einschließlich Sonne ohne Ende. Und die Hitze steigert sich am Samstag dann auf über 30 Grad.
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1: Ich bin Finn Riebesel-Freundlieb. Guten Morgen. Frankreich macht ernst. Für Kinder und Jugendliche unter 15 ist Social Media dort bald komplett verboten. Das hat das Parlament beschlossen. Ab September gilt es für neue Accounts. Bestehende sollen bis Anfang kommenden Jahres verschwinden. Auch Deutschland diskutiert über neue Regeln bei Instagram und Co. Das geplante Alkoholverbot an Bahnhöfen ab Oktober sorgt für gemischte Reaktionen. Der Vize der Bundesarbeitsgemeinschaft Wohnungslosenhilfe Kraus zum Beispiel warnt im Redaktionsnetzwerk Deutschland, für viele suchtkranke Obdachlose seien Bahnhöfe einer der wenigen geschützten Orte. Das Problem verlagere sich lediglich. Der Deutsche Ethikrat begrüßt eine offene Debatte über die Leihmutterschaft. Ausgelöst wurde sie zuletzt durch Jens Spahn, der mit Hilfe einer US-Leihmutter Vater geworden ist. Im ersten sagte Ethikratchef Frister, sollte das Verbot in Deutschland fallen, brauche es klare Regeln, zum Beispiel ohne finanzielle Anreize. Wohin mit dem ganzen Wein? Die EU fördert jetzt, dass überschüssiger Wein zu Industriealkohol verarbeitet wird, zum Beispiel für Desinfektionsmittel oder Reinigungsprodukte. So sollen die übervollen Lager der Winzer entlastet werden. Hintergrund: In Europa wird immer weniger Wein getrunken.
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2: Die Wolken aus der Nacht lösen sich heute recht schnell auf und dann scheint wieder die Sonne den ganzen Tag. Die Höchstwerte am Nachmittag um die 26 Grad. Und der Radio Seefunk Wettertrend für die nächsten Tage bis Samstag einschließlich Sonne ohne Ende. Und die Hitze steigert sich am Samstag dann auf über 30 Grad.
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9: Die Wolken aus der Nacht lösen sich heute recht schnell auf und dann scheint wieder die Sonne den ganzen Tag. Die Höchstwerte am Nachmittag um die 26 Grad. Und der Radio Seefunk-Wettertrend für die nächsten Tage bis Samstag einschließlich Sonne ohne Ende. Und die Hitze steigert sich am Samstag dann auf über 30 Grad.
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5: Augenblick mal.
6: An irgendeinem Tag habe ich erfahren, dass ich ein Brüderchen bekomme. Wirklich interessant fand ich das nicht. Da war die Schule ungleich spannender. Ich war gerade eingeschult in der ersten Klasse. Ja, und überhaupt, der Kerl war so klein, der und interessant. Nun, mit den Jahren ist mein Altersvorsprung geschwunden. Und heute? Heute sind wir zwei erwachsene Männer. Jeder ist seinen Weg gegangen. Er hat Familie, drei prächtige Söhne. Ich bin Pfarrer geworden. Und merkwürdig, mit diesen Jahren sind wir einander viel näher gekommen. Ja, das gibt es. Wir wissen beide. Ja, wir wissen beide, dass wir uns aufeinander verlassen können. Dass wir füreinander da sind, wo immer das nötig ist. Das Leben geht halt seine eigenen Wege und Gott schenkt dabei. Häufig schenkt er genau dann, wenn wir es nicht erwarten. Thomas Dietrich, Katholische Kirche.
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8: Ich bin Lisa Schwarzkopf. Guten Morgen. Frankreich hat als erstes EU-Land ein Social-Media-Verbot für unter 15-Jährige beschlossen. Nach dem Senat hat am Abend auch die Nationalversammlung in Paris für das Gesetz gestimmt. Das Ganze gilt für neue Konten ab dem 1. September. Ziel soll sein, zum Beispiel vor Cybermobbing zu schützen. Das geplante Alkoholverbot an Bahnhöfen ab Oktober sorgt für gemischte Reaktionen. Der Vize der Bundesarbeitsgemeinschaft Wohnungslosenhilfe Kraus zum Beispiel warnt im Redaktionsnetzwerk Deutschland, für viele suchtkranke Obdachlose seien Bahnhöfe eine der wenigen geschützten Orte. Drama um Florian Lipowitz bei der Tour de France. Der deutsche Hoffnungsträger ist beim Einzelzeitfahren schwer gestürzt und musste verletzt aufgeben. Erst letztes Wochenende war der zweifache dänische Toursieger Jonas Vingegaard nach einem Sturz verletzt ausgeschieden. Und jetzt mehr Nachrichten aus unserer Heimat. Im vergangenen Jahr haben Reisende am Flughafen Friedrichshafen knapp 1.800 Euro in Form von Pfandflaschen gespendet. Das Geld aus dem Erlös der Flaschen, die in eigene Spendenbehälter vor der Sicherheitskontrolle geworfen werden können, wurde der Kaufbeurer Hilfsorganisation Humedica als Scheck überreicht. Seit 10 Jahren hilft die Informations-, Beratungs- und Beschwerdestelle im Landkreis Lörrach Menschen mit psychischen Erkrankungen und ihren Angehörigen. Zum Jubiläum hat Landrätin Marion Dammann das ehrenamtliche Team für seinen Einsatz und das offene Ohr für Ratsuchende gewürdigt. Mit der Premiere von Verdis Oper La Traviata starten heute die 80. Bregenzer Festspiele. Die Vorstellungen auf der Seebühne sind schon seit Ostern ausverkauft. Bis Ende August werden rund 228.000 Besucher erwartet. Die meisten Nachrichten aus der Region hören Sie wieder in einer Stunde bei Radio Seefunk.
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9: Schönen guten Morgen.
10: Guten Morgen, liebe Trixi. Es war ziemlich kalt heute Nacht. Ich habe gelüftet und ich bin schier erfroren. Was haben wir denn für Temperaturen?
9: Ja, es geht. Es ist schon deutlich frischer, als wir noch andere oder wir hatten schon wärmere Nächte auf jeden Fall bei uns in der Heimat dieses Jahr. 9 Grad heute Morgen gemessen am Naturschutzgebiet Lochmus in Schlier. In Laufenburg am Laufenplatz stehen 14 auf dem Thermometer, genauso wie am Hafen in Altenrhein, da auch 14 Grad gemessen. Dazu sind heute Morgen auch weniger Wolken als gestern unterwegs und wolkenfrei bleibt dann auch den ganzen Mittwoch über richtig viel Sonnenschein mit dabei. Erst gegen Nachmittag kommen dann über Oberschwaben und über dem Westallgäu noch ein paar Wolken mit dazu. Maxi-Werte wieder so 1-2 Grad wärmer als gestern, 21 bis 28 Grad heute in der Spitze. Der Radio-Seefunk-Wettertrend für die ganze Heimat. Es bleibt sommerlich und wird wärmer.
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10: Auf der B31 zwischen Löffingen und Röthenbach wird geblitzt. Außerdem auf der B315 zwischen Bonndorf im Schwarzwald und Gündelwangen. Und auch in der Schweiz stehen Blitzer, und zwar auf der A18 hier an der Abfahrt Rhein nach Nord.
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10: Vorsicht auf der A96 in Richtung Lindau. Hier zwischen Kisleck und Wangen, da steht ein Pannenfahrzeug. Da bitte vorsichtig dran vorbeifahren. Sonst sieht's gut aus für den Moment, ist ja auch noch recht früh. Wenn Sie aber schon unterwegs sind und was entdeckt haben, Staus oder Blitzer, dann melden Sie das gerne direkt zu uns ins Studio per Anruf oder WhatsApp, am besten als Sprachnachricht an die 07531 28 65 33. Allen unterwegs eine gute und sichere Fahrt.
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10: Immer noch nicht.
9: Genau, Sven ist immer noch im Urlaub diese Woche. Dafür sind Jan und Trixi hier. Unser Käpseler Jan Grunewald ist morgens mit bei uns. Schönen guten Morgen.
10: Ich hoffe, das genügt auch. Schönen guten Morgen. Und heute dreht sich bei uns alles um die schillernden Plastikscheiben. CDs. Haben Sie denn noch CDs zu Hause? Also die hat man ja irgendwie total vergessen in den letzten paar Jahren. Und wenn ja, hören Sie die noch? Oder hören Sie Musik nur noch komplett digital? Oder hören Sie zum Beispiel nur Radio Seefunk? Das kann natürlich auch passieren. Wir haben mal bei Ihnen durchgeklingelt und die Antworten gibt es gleich um 10 nach 6. Jetzt haben wir es 5 nach 6. Wir wünschen Ihnen einen wunderschönen Start in diesem Mittwoch.
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0: Back to the Roots ist heute das Stichwort. Laut Statistiken werden in den USA wieder mehr CDs verkauft. Und damit einen schönen guten Morgen hier bei Radio Seefunk.
1: Schönen guten Morgen mit Jan und Trixi.
0: Ja, bestimmt haben sie bald denselben Kultstatus wie die Vinylschallplatten, die CDs. Man hat sie einfach, um sie zu haben. Also viele hören die Vinylschallplatten vielleicht auch gar nicht mehr. Und auch, weil sie schön aussehen mit den schillernden Farben, die CDs.
1: Und deshalb haben wir auch mal bei Ihnen durchgeklingelt und Sie gefragt, haben Sie denn noch CDs zu Hause? Und wenn ja, hören Sie die dann auch noch? Oder hören Sie Musik dann eher digital?
2: Mittlerweile nur noch digital, aber bei meinen Eltern haben wir noch diverse CDs rumliegen.
3: Ich kaufe gar keine CDs mehr. Da hat man halt noch so viele. Die wirft man ja nicht weg, oder?
4: Digital. Ja, ein paar alte habe ich noch zu Hause. Ja.
5: Hauptsächlich digital. Wir hatten in unserem alten Auto einen CD-Player. Da haben wir die noch gehört.
0: Also dieser Trend aus den USA scheint bei uns noch nicht so angekommen zu sein in der Heimat. Aber es kann ja noch kommen. Ich kaufe mir auch eher lieber Vinylschallplatten noch und höre die dann gerne. Aber vielleicht wird es ja in ein paar Jährchen mit den CDs bei mir genauso. Also der Trend kann ja noch überschwappen.
1: Kannst du dich denn an deine allererste CD erinnern?
0: Ja, es war ein Geburtstagsgeschenk, glaube ich, zum dritten Geburtstag muss das gewesen sein. Das war ein Hörspiel, der Traumzauberbaum.
1: Okay.
0: Also Musik war es leider nicht, aber naja, der hier hätte es auch werden können. Natalie Imbruglia und Thorn, jetzt hier bei Radio Seefunk und zwar ausnahmsweise heute von CD.
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0: 17 Minuten nach 6, einen schönen guten Morgen mit Radio Seefunk, einfach die beste Musik.
1: Hier sind Jan und Trixi, wunderschönen guten Morgen an diesem Mittwoch.
0: Und jetzt eine Power-Rock-Ballade zum Wachkommen von Slade, My Oh My, aus dem Jahr 83.

0: Late und My Oh My ertönt aus dem Radiogerät von Radio Seefunk. Einfach die beste Musik um 6.21 Uhr.
1: Schönen guten Morgen. Ja, und in den USA, da werden wieder mehr CDs verkauft. Der Trend scheint also, wie bei Vinyl ja auch schon so ein bisschen, wieder zurückzugehen.
0: Und die erste CD, das ist ja auch schon ein Weilchen her, die kam 1982 auf den Markt, ist schon ein Stückchen her. Und wir schauen jetzt mal in Ihre Vergangenheit, liebe Hörerinnen und Hörer. Wir haben bei unseren Radio Seefunk-Hörern nämlich nachgefragt, was war denn damals Ihre erste CD? Können Sie sich daran noch erinnern?
2: Die allererste CD war von Aqua Barbie Girl.
3: Oldies, 60er, 70er Jahre.
4: Aus den 80er Jahren, es müsste Michael Jackson gewesen sein.
5: Ich glaube, das war Lenny Kravitz mit Fly Away.
6: Das war von Normal Generation. Uralt.
0: Also meine erste CD, die hatte eigentlich gar nichts mit Musik zu tun. So ein paar Lieder waren drauf, aber es war ein Hörspiel, der Traumzauberbaum. Aber so spektakulär ist es heute natürlich nicht mehr. Damals war es super.
1: Ich kann mich an meine erste CD leider gar nicht mehr erinnern, aber vielleicht können Sie es ja noch. Was war denn Ihre erste CD? Schicken Sie uns gerne eine WhatsApp-Sprachnachricht oder rufen Sie uns an.
0: 07531 28 65 33 und aus der Schweiz natürlich die 0049 vorneweg. Wir sind gespannt.
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0: wunderschönen guten Morgen an diesem Mittwoch um 7:04. Hier ist Radio Seefunk, einfach die beste Musik.
1: Schönen guten Morgen.
0: Und für alle, die gleich aufstehen, Vorsicht, nicht mit dem falschen Fuß aufstehen. Und falls Sie schon aufgestanden sind und das war leider der falsche Fuß, haben wir jetzt eine richtig schöne, gute Laune-Nummer von Bobby McFerrin aus unserem Lieblingsjahrzehnt. Don't worry, be happy. Keine Sorgen machen, einfach weiter fröhlich sein. Dann war es vielleicht doch nicht der falsche Fuß.

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1: Mega 80er Jahre Erfolg von Bobby McFerrin, 1988. Unser Lieblingsjahrzehnt hier mit Don't Worry, Be Happy bei Radio Seefunk. Einfach die beste Musik.
2: Schönen guten Morgen.
1: 6.29 Uhr, gleich geht's weiter mit Rock aus den 70ern. Von Lynyrd Skynyrd, 4 Ys drin im Bandnamen. Sweet Home Alabama heißt der Song, einer ihrer größten Erfolge, hören wir gleich. Außerdem mit dabei der King of Pop aus den 80ern. Michael Jackson mit Bad. Gleich hier um 6:45 bei Radio Seefunk. Einfach die beste Musik. Einen wunderschönen Start in diesen Mittwoch.
2: Guten Morgen.
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2: Wunderschönen guten Morgen.
1: Guten Morgen, Trixi. Die Sonne scheint schon schön rein. Wie warm wird's heute? Vielleicht ja wieder ein bisschen wärmer als zuletzt?
2: Ja, genau. 1-2 Grad wärmer als gestern. So gut. 21 bis 28 Grad sind wir heute in der Spitze. Im Moment aber stellenweise ja noch etwas frischer. 13 Grad gemessen an der Villa in Romanshorn, in Sipplingen am Rathaus 14 und 15 Grad im Moment hier in Konstanz bei den Radio Seefunk Studios in der Reichenaustraße. Dazu sind heute Morgen weniger Wolken als gestern noch unterwegs. Den ganzen Mittwoch über bleibt es dann eigentlich richtig schön sonnig. Erst so gegen Nachmittag kommen dann über Oberschwaben und auch über dem Westallgäu noch ein paar Wolken mit dazu. Der Radio Seefunk Wettertrend für die ganze Heimat. Es bleibt sommerlich und wird auch wärmer.
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1: Auf der B31 wird geblitzt zwischen Löffingen und Röthenbach. Wenn Sie durch Scheer durchfahren, B32 hier in der Ortsdurchfahrt, da steht auch ein Blitzer. Und dann schauen wir noch kurz in die Schweiz. Hier steht einer in Rorschach in der Tannecker Straße im Industriegebiet. Dankeschön an Radio Seefunk-Hörerin Monika fürs Bescheidgeben.
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1: Vorsicht auf der A96 in Richtung Lindau. Zwischen Kisleck und Wangen, da steht ein Pannenfahrzeug. Schauen wir rüber in die Schweiz, hier auf der A1 zwischen Dietikon und Zürich. Da stockt es immer mal wieder. 7 Minuten brauchen Sie hier länger. Sonst sieht's gut aus. Wenn Ihnen noch was aufgefallen ist, dann natürlich gerne melden zu uns ins Studio per Anruf oder WhatsApp-Sprachnachricht 07531 28 65 33. Aus der Schweiz natürlich mit 0049 vorne dran. Allen unterwegs eine gute und sichere Fahrt.
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1: Der Sven, der ist gerade im Urlaub und genießt vielleicht jetzt schon die Morgensonne auf dem Balkon. Ich weiß es nicht.
2: Ich könnte mir auch gut vorstellen, dass er noch schläft. Ist uns auf jeden Fall egal. Wir sind hier, Jan und Trixi in dem Fall. Schönen guten Morgen an diesem Mittwoch. Und ja, Menschen, die Gutes tun und irgendwie jeden Tag uns im Alltag helfen und uns unterstützen, die bekommen im Moment freien Eintritt ins Badeparadies Schwarzwald. Was genau dahinter steckt und um wen es sich handelt, würde ich sagen, klären wir gleich um 6:40 Uhr.
1: Bin gespannt.
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0: Einen wunderschönen guten Morgen hier bei Radio Seefunk. Einfach die beste Musik um 6.42 Uhr.
1: Schönen guten Morgen. Ja, und nach den Hitzetagen der vergangenen Wochen, da ist es zwar gerade ein bisschen kühler, aber die nächsten heißen Tage, die stehen ja schon wieder in den Startlöchern. Beispielsweise am Wochenende wird es ja auch wieder wärmer.
0: Ja, ganz genau. Und das bedeutet dann auch wieder, für Einsatz- und Rettungskräfte gibt es wieder jede Menge zu tun. Ob jetzt bei Waldbränden, Badeunfällen oder auch bei anderen Notfällen.
1: Und deshalb gibt es bei uns in der Heimat eine richtig schöne Aktion. Denn als kleines Dankeschön dürfen Haupt- und ehrenamtliche Einsatzkräfte, also Menschen, die bei der Feuerwehr, im Rettungsdienst und so weiter halt arbeiten, die dürfen noch bis zum 31. Juli einmal kostenlos ins Badeparadies Schwarzwald.
0: Oder es geht auch nicht nur da, sondern auch in den Thermen Erding, Sinsheim und Euskirchen.
1: Was braucht man denn dafür, wenn ich sage, ich will da jetzt hin?
0: Das geht recht einfach. Einfach den Dienst- und Lichtbildausweis an der Kasse vorzeigen. Da braucht man sich auch nicht mal vorher anmelden. Einfach vorbeikommen und auch Mitglieder von der Jugendfeuerwehr, DLRG Jugend oder THW Jugend, die dürfen da kostenlos rein.
1: Also eine richtig schöne Aktion, um zwischendurch auch einfach mal abzuschalten und dann auch neue Energie zu sammeln, bevor es jetzt dann auch mal wieder wärmer wird.
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0: Schönen guten Morgen um 6.46 Uhr.
1: Guten Morgen.
0: Hier ist Radio Seefunk, einfach die beste Musik. Und Daniel Jones sagt Ihnen vielleicht weniger, aber ich glaube Savage Garden, die Band aus den 90ern, die sagt Ihnen ein bisschen mehr. Und Daniel Jones war einer von den beiden Herrschaften, die da Musik gemacht haben. Und er wird heute 53 Jahre alt.
1: In dem Fall alles Gute an ihn und auch an Sie, falls Sie heute Geburtstag haben.
0: Und wir hören die beiden jetzt natürlich aus dem Jahr 97 mit Truly, Madly, Deeply. Guten Morgen.

0: Savage Garden mit Daniel Jones unter anderem hat heute Geburtstag, wird 53 Jahre alt. Schönen guten Morgen hier bei Radio Seefunk.
1: Morgen.
0: Um 6.51 Uhr. Trixi, ich habe dir heute eine gute Nachricht aus Ravensburg mitgebracht.
1: Ja, ich denke mal, dass da halt diese Woche das Rutenfest losgeht, oder? Da sind alle Ravensburgerinnen und Ravensburger doch bestimmt schon ganz heiß drauf.
0: Ja, natürlich auch. Aber es gibt noch was. Und zwar, richtig cool, seit einiger Zeit gibt es da eine App für Feinschmecker und Geheimtipp-Entdecker. Die App nennt sich Nah und Fein. Ist jetzt auch total wurscht, ob du auf der Suche bist nach einem neuen Restaurant oder einem kuscheligen Hotel, wenn du mal übernachten möchtest, oder eine Veranstaltung fürs Wochenende. Diese App Nah und Fein soll die Vielfalt der Region sichtbarer machen und Gästen und Bewohnern möglichst viele verschiedene Orte und Angebote aufzeigen, die man vielleicht ja auch als alteingesessener Ravensburger noch nicht so kennt.
1: Also richtig coole Idee, so eine Entdeckerplattform ja,
0: ja
1: irgendwie
0: genau.
1: Auch, wenn sie also nächstes Mal in Ravensburg unterwegs sind oder auch da wohnen und jetzt nicht unbedingt wissen, wohin sie jetzt mal abends essen gehen wollen, dann wäre diese App ja vielleicht ganz hilfreich.
0: Aber erstmal als Rutenfest, da gebe ich dir schon recht.
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0: aus unserem Lieblingsjahrzehnt, Rockballade von Heart Alone. Und jetzt gibt's Rock aus den Südstaaten von Lynyrd Skynyrd, Sweet Home Alabama. 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
1: Schönen guten Morgen um 5 Minuten vor 7.

0: Eine Minute vor sieben. Schönen guten Morgen am Mittwoch mit Radio Seefunk und Jan und Rixi.
1: Guten Morgen.
0: Gleich geht's weiter mit Pop aus unserem Lieblingsjahrzehnt von Fleetwood Mac. Everywhere gleich bei uns. Außerdem Manfred Mann's Earth Band mit Rock aus den 70ern. Davies on the Road Again, gleich hier um kurz nach sieben bei Radio Seefunk. Einfach die beste Musik. Schönen guten Morgen.
1: Morgen.
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7: Ich bin Lisa Schwarzkopf. Guten Morgen. Frankreich macht ernst. Für Kinder und Jugendliche unter 15 ist Social Media bald komplett verboten. Das hat das Parlament beschlossen. Ab September gilt es für neue Accounts. Bestehende sollen bis Anfang kommenden Jahres verschwinden. Auch Deutschland diskutiert über neue Regeln bei Instagram und Co. Der Deutsche Ethikrat begrüßt eine offene Debatte über die Leihmutterschaft. Ausgelöst wurde sie zuletzt durch Jens Spahn, der mithilfe einer US-Leihmutter Vater geworden ist. Im ersten sagte Ethikratschef Frister, sollte das Verbot in Deutschland fallen, brauche es klare Regeln. In München wird heute der Opfer des rassistischen Anschlags am Olympia-Einkaufszentrum gedacht. Bundespräsident Steinmeier spricht bei der Gedenkfeier. Um 17.51 Uhr gibt es eine Schweigeminute. Vor genau 10 Jahren wurden 9 junge Menschen mit Migrationshintergrund von einem 18-Jährigen erschossen. Und jetzt mehr Nachrichten aus unserer Heimat. Seit 10 Jahren hilft die Informations-, Beratungs- und Beschwerdestelle im Landkreis Lörrach Menschen mit psychischen Erkrankungen und ihren Angehörigen. Zum Jubiläum hat Landrätin Marion Dammann das ehrenamtliche Team für seinen Einsatz und das offene Ohr für Ratsuchende gewürdigt. Im vergangenen Jahr haben Reisende am Flughafen Friedrichshafen knapp 1.800 Euro in Form von Pfandflaschen gespendet. Das Geld aus dem Erlös der Flaschen, die in eigene Spendenbehälter vor der Sicherheitskontrolle geworfen werden können, wurde der Kaufbeurer-Hilfsorganisation Humedica als Scheck überreicht. Über 8.000 Personen besuchten den Speichinger Primtalsommer, so viele wie noch nie zuvor. Neben Bands wie Professor Alban und die Heimleuchter waren auch eine Zaubershow sowie Tanzaufführungen Teil des Programms. Die meisten Nachrichten aus der Region hören Sie wieder in einer Stunde bei Radio Seefunk.
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8: Wunderschönen Mittwochmorgen, an dem wir 14 Grad gemessen haben in Radolfzeller Münster. 10 stehen auf dem Thermometer in Volkers.
0: Im Münster?
8: Am Münster.
0: Entschuldigung, den konnte ich mir jetzt nicht verkneifen.
8: Kein Problem. Genau, 10 auf dem Thermometer am Fastenzentrum in Volkertshausen und in Liestal am Dichter- und Stadtmuseum 11 Grad heute Morgen. Dazu weniger Wolken als gestern unterwegs und wolkenfrei bleibt es den ganzen Mittwoch über schön sonnig. Am Nachmittag können Oberschwaben und am Westallgäu ein paar Wölkchen mit dazu kommen. Ansonsten pendeln sich die Maxiwetter zwischen 21 und 28 Grad ein und der Radioseefunk-Wettertrend für die ganze Heimat bleibt sommerlich und wird wärmer.
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0: Ein neuer Blitzer steht in Singen in der Rielasinger Straße. Außerdem einer in der Ortsdurchfahrt von Scheer auf der B32. Und in der Schweiz auch noch ein Blitzer, gemeldet von Radio Seefunkhörerin Monika in Rorschach in der Tannecker Straße hier im Industriegebiet. Dankeschön fürs Bescheidgeben, Monika.
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0: Auf der B34 zwischen Waldshut und Thiengen, da stockt es ein bisschen, wie jeden Morgen, 5 Minuten Zeitverlust und 6 Minuten dauert es länger, auch obligatorisch in der Schweiz auf der A1 zwischen Dietikon und Zürich. Und dann nochmal ein Stau, wahrscheinlich auch obligatorisch, in Basel, 2 Kilometer stockend, hier auf der A2 auch 6 Minuten plus. Wenn Ihnen noch was aufgefallen ist, was vielleicht eher ungewöhnlich ist, Staus oder Blitzer, dann gerne Bescheid geben. 07531 28 65 33. Allen unterwegs gute und sichere Fahrt.
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8: Ja, Sven hat die Woche frei, deswegen steht Jan Grunewald die Woche bei uns hier morgens mit dabei. Schönen guten Morgen.
0: Guten Morgen. Und vor fast 44 Jahren, 1982, ist die CD auf den Markt gekommen, auch schon wieder ein Weilchen her, und hat die Welt der Tonträger verändert. Mittlerweile verstauben die CDs bei den meisten, aber wahrscheinlich eher im Partykeller.
8: Ja, aber der Trend kommt zurück. In den USA werden wieder mehr CDs verkauft.
0: Und wir sprechen gleich um 10 nach 7 mal ein bisschen mehr über diesen besonderen Tonträger CD. Schönen guten Morgen.
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0: Kenny Loggins, welcome to Hardlight hier bei Radio Seefunk. Einfach die beste Musik aus unserem Lieblingsjahrzehnt. Um 7:12.
1: Wunderschönen guten Morgen. Und bei uns dreht sich heute Morgen alles um die Kompaktdisc oder auch die CD. Diese schöne, schillernde kleine Scheibe hat die Musikwelt ja schon geprägt. Aber wie funktioniert das eigentlich? Käpsele, du hast... sicher ein paar Fakten rund um die CD, oder?
0: Natürlich. Also Ende 1982 ist sie auf den Markt gekommen. 74 Minuten kann man maximal wiedergeben auf einer CD. Mhm. Frag mich nicht warum, das wird zu kompliziert zu erklären, aber es ist so. Die CD wird auch nicht gepresst, wie man das jetzt von der Schallplatte kennt, sondern mit Hilfe von sogenannten Replikationsanlagen passiert das. Replikation kommt aus der DNA, Biologie, brauche ich auch nicht erklären, aber es wird einfach vervielfacht. Mhm. Die Spur auf einer CD, die hat auch eine Spur, so wie eine Schallplatte. Allerdings ist die andersrum wie bei einer Schallplatte. Also führt von innen nach außen. Und auch anders als bei einer Schallplatte ist die CD nicht immer gleich schnell. Die dreht sich unterschiedlich schnell, je nachdem, wo sich der Laser zum Abtasten gerade befindet. Je weiter außen, desto langsamer dreht sich, denn dann passt noch ein bisschen mehr Musik drauf. Beim Abspielen wird die CD auch nicht berührt. Der Laser tastet nur diese kleinen Pits und Lands ab. Das sind Ja-Nein-Informationen wie beim Computer, ganz digital. Also es gibt auch nicht wie bei einer Schallplatte Schallwellen oder sowas, sondern das wird alles digital abgespielt. Getastet und wird dann erst in Tonsignale umgewandelt.
1: Puh, okay, das war ganz schön viel Information, aber wir sind jetzt auf jeden Fall schlauer. Habe ich alles auch nicht gewusst, interessant. Und die CD, die erlebt ja auch gerade wieder ein Comeback, zumindest in den USA. Wieso, weshalb, warum, verraten wir Ihnen gleich um 20 nach 7.
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0: Ganz genau 18 Minuten nach 6. Schönen guten Morgen.
1: Schönen guten Morgen an diesem Mittwoch, wenn Sie gerade schon Ihr Feschbar oder das Mittagessen für die Arbeit zusammenpacken, um heute nicht was Teures beim Bäcker zu kaufen. Oder
0: ja, spartbares Geld genau, in Zeiten von der Inflation. Schönen guten Morgen mit Fleetwood Mac, Everywhere aus den 80ern. Hier ist Radio Seefunk, einfach die beste Musik.

0: 7.21 Uhr. Hier ist Radio Seefunk mit Jan und Trixi.
1: Guten Morgen.
0: Guten Morgen. Back to the Roots heißt es gerade in den USA. Da werden CDs nämlich wieder beliebter, aber nicht unbedingt zum Musik hören, weil das machen viele ja heutzutage digital oder man hört Radio, muss man sich um gar nichts kümmern. Die CDs werden gekauft, um sie sich ins Regal zu stellen und zu bewundern. Also wirklich nur als Deko-Artikel.
1: Ja, und deswegen haben wir Sie mal gefragt, gibt es denn ein ganz bestimmtes CD-Cover, das Sie am liebsten mögen und vielleicht auch irgendwo als Deko rumstehen haben? Radio Seefunk-Hörerin Christine aus Albruck-Buch, welches ist es denn bei Ihnen?
2: Von Tomorrowland hatte ich damals ein Lieblingscover, das sah total toll aus. Das war so wie so ein Mandala in Rötlicht.
0: Mhm. Und Radio Seefunk-Hörer Helmut aus Isny, welches Cover ist es bei Ihnen?
3: Was mir schon immer gut gefallen hat, das ist von The Beatles Yellow Submarine. Das ist so gezeichnet. U-Boot und halt die Beatles, das ist echt gut gemacht.
0: Ja, kenne ich, sehr gut gemacht. Schönes Cover.
1: Wie sieht's denn bei Ihnen aus? Wie sieht Ihr Lieblings-CD-Cover aus?
0: Gerne als WhatsApp-Sprachnachricht schicken an uns ins Studio an die 07531 28 65 33. Aus der Schweiz natürlich die 0049 vorne dran. Haben Sie denn ein Lieblings-CD-Cover?
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0: Davies on the Road Again, Manfred Mann's Earth Band hier bei Radio Seefunk. Einfach die beste Musik. Schönen guten Morgen.
1: Morgen.
0: Gleich ist es 7:30 und kurz nach 7:30 haben wir Billy Joel für Sie. Tell Her About It aus unserem Lieblingsjahrzehnt, den 80ern. Und mit dabei auch Seal und Crazy. Gleich hier um kurz nach 7:30 bei Radio Seefunk. Einfach die beste Musik. Schönen guten Morgen.
1: Morgen.
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1: Wunderschönen guten Morgen an diesem Mittwoch. Ich habe für Sie gerade eben schon mal auf die Thermometer bei uns in der Heimat geschaut. In Radolfzell am Pavillon im Stadtgarten 14 Grad, genauso wie in Sigmarszell an der Burgruine Grünschönstein und 10 Grad gemessen am Stadtsaal in Wiel. Dazu heute Morgen schon viel Sonnenschein und blauer Himmel, fast keine Wolken unterwegs, weniger Wolken als gestern also. Es bleibt dann auch den ganzen Mittwoch über richtig schön freundlich. Gegen Nachmittag kommen hier und da über Oberschwaben und auch stellenweise im Westallgäu noch ein paar Wolken mit dazu. Ansonsten bleibt es freundlich bei Höchstwerten von 21 bis 28 Grad in der Spitze. Und der Radio-Seefunk-Wettertrend für die ganze Heimat. Es wird ein bisschen wärmer und bleibt schön sommerlich.
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0: In der Ortsdurchfahrt von Lauratal ist was aufgebaut worden, also in der Nähe von Weingarten und Schlier. Dann hätten wir noch einen auf der B315 zwischen Bonndorf im Schwarzwald und Gündelwangen, wird auch geblitzt. Und in Singen in der Rielasinger Straße hier beim Maggiwerk. Dankeschön an Radio Seefunk-Hörer Tom fürs Bescheid geben. Und in der Schweiz wird geblitzt in der Ortsdurchfahrt von Altnau.
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0: Auf der B34 zwischen Waldshut und Thiengen, da stockt es ein kleines bisschen. 5 Minuten Zeitverlust haben Sie da aktuell. Staus oder Blitzer, wenn Ihnen noch was aufgefallen ist, gerne durchgeben per Anruf oder WhatsApp 07531 28 65 33. Allen unterwegs eine gute und sichere Fahrt.
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0: Der Sven ist im Urlaub gerade, deswegen ist das Käpsele da mit der Trixi zusammen,
1: genau,
0: die aus dem Urlaub wieder zurückgekommen
1: Schönen
0: ist am Montag.
1: Schönen guten Morgen an alle.
0: Schönen guten Morgen auch von meiner Seite und gleich sagt auch Joe Cocker guten Morgen. Und zwar mit You Can Leave Your Hat On. Wahnsinnssong aus unserem Lieblingsjahrzehnt. Die ganze Geschichte dahinter, wie er denn entstanden ist, gleich hier um 7:20. Wie immer in der Hit History.
1: Guten Morgen.
0: Guten Morgen.
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0: Hallo und einen wunderschönen guten Morgen um gleich 7.41 Uhr.
1: Schönen guten Morgen.
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3: 22. Juli 1986. Joe Cocker ist mit You Can Leave Your Hat On neu in den Charts.

0: gibt Karrieren, die sind ungewöhnlich. Die kommen aus dem Nichts. Niemand hat dieses Talent kommen sehen. Aber dann gibt es auch Karrieren, die stehen eigentlich schon vor der Geburt fest. Randy Newman wird 1943 in Los Angeles geboren. Seine Familie und der Name Newman steht wie kein zweiter für Filmmusik. Drei Onkels von Randy und vier Cousins bzw. Cousinen machen Filmmusik. Sie schreiben Songs und Orchesterstücke. Man kommt am Newman-Clan nicht vorbei in Hollywood. Aber Randy will noch mehr als nur Filmmusik machen. Er mag Popmusik. Er schreibt Songs und singt sie auch gerne selber ein. 12 Alben nimmt er im Laufe seiner Karriere auf und schreibt hunderte weiterer Songs für andere Künstler. Oder andere Künstler covern Songs von ihm. You Can Leave Your Hat On zum Beispiel erschien zuerst auf Randys dritter Platte Sail Away.
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0: So richtig erfolgreich wird der Song aber erst rund 15 Jahre später, als kein geringerer als Joe Cocker die Nummer entdeckt und noch einmal neu aufnimmt.

0: Es ist 7:45. Einen wunderschönen guten Morgen.
1: Schönen guten Morgen, wenn Sie gerade mit der Zahnbürste im Mund im Badezimmer stehen. Hier sind Jan und Trixi. Guten Morgen.
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0: Schönen guten Morgen um jetzt ganz genau 7.50 Uhr. Hier ist Radio Seefunk, einfach die beste Musik mit Jan und Trixi.
1: Wunderschönen guten Morgen. Und wir reden ja schon den ganzen Morgen auch immer so ein bisschen über CDs und CD-Cover vor allem. Und die Kunst darauf, die hat ja Leute auch vor allem überzeugt, sich das dann irgendwo als Deko hinzustellen. Ja, und deswegen bleiben wir direkt beim Thema Kunst. Bis Sonntag können wir nämlich in Wangen im alten Feuerwehrhaus die Werke von insgesamt 65 jungen Künstlerinnen und Künstlern bestaunen.
0: Mhm, haben sie sich ins Zeug gelegt. Was ist das jetzt genau für eine Ausstellung?
1: Heißt Kunst trifft Freiheit und dabei handelt es sich um einen Kunstwettbewerb für Schülerinnen und Schüler von der 5. bis zur 12. Klasse. Thema war das Theater Peterchens Mondfahrt, das auf dem Kinderfest dann da auch aufgeführt wird. Mhm. Es war wohl nicht leicht, da einen Gewinner festzulegen, aber Antonin Nagel und Toni Feuerstein, die konnten den Wettbewerb in ihrer jeweiligen Altersgruppe da für sich entscheiden.
0: Na dann, herzlichen Glückwunsch in diesem Fall.
1: Ja, ich habe mir die Bilder auch mal vorhin angeguckt und ich muss sagen, eine CD mit dem Cover, ja, würde ich mir sicher kaufen und vielleicht dann auch bei mir in die Wohnung stellen.
0: Habe ich noch gar nicht gesehen, muss ich mir auch gleich mal anschauen.
1: Zeige ich dir.
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0: Power Rock von Pat Benatar hier bei Radio Seefunk. Heartbreaker. Schönen guten Morgen.
1: Guten Morgen.
0: Ist gleich eine Minute vor acht. Und nach acht haben wir Rock aus den 80ern von Corey Hart für Sie. Sunglasses at Night aus den 80ern. Und Vanessa Paradis kommt auch noch mit Pop aus den 90ern. My Baby, gleich hier um kurz nach 8 bei Radio Seefunk. Einfach die beste Musik. Schönen guten Morgen.
1: Morgen.
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10: Ich bin Lisa Schwarzkopf. Guten Morgen. Frankreich hat als erstes EU-Land ein Social-Media-Verbot für unter 15-Jährige beschlossen. Nach dem Senat hat am Abend auch die Nationalversammlung in Paris für das Gesetz gestimmt. Das Ganze gilt für neue Konten ab dem 1. September. Ziel soll sein, zum Beispiel vor Cybermobbing zu schützen. Das geplante Alkoholverbot an Bahnhöfen ab Oktober sorgt für gemischte Reaktionen. Der Vize der Bundesarbeitsgemeinschaft Wohnungslosenhilfe Kraus zum Beispiel warnt im Redaktionsnetzwerk Deutschland, für viele suchtkranke Obdachlose seien Bahnhöfe eine der wenigen geschützten Orte. Der mutmaßliche Todesschütze von Stade ist tot. Laut niedersächsischem Justizministerium starb der Mann durch Suizid. Hinweise auf ein Fremdverschulden gibt es nicht. Er wurde verdächtigt, 6 Menschen in einer Jugendhilfeeinrichtung erschossen zu haben. Hintergrund war wohl ein Sorgerechtsstreit. Und jetzt mehr Nachrichten aus unserer Heimat. Im vergangenen Jahr haben Reisende am Flughafen Friedrichshafen knapp 1.800 Euro in Form von Pfandflaschen gespendet. Das Geld aus dem Erlös der Flaschen, die in eigene Spendenbehälter vor der Sicherheitskontrolle geworfen werden können, wurde der Kaufbeurer Hilfsorganisation Humedica als Scheck überreicht. Seit 10 Jahren hilft die Informations-, Beratungs- und Beschwerdestelle im Landkreis Lörrach Menschen mit psychischen Erkrankungen und ihren Angehörigen. Zum Jubiläum hat Landrätin Marion Dammann das ehrenamtliche Team für seinen Einsatz und das offene Ohr für Ratsuchende gewürdigt. Mit der Premiere von Verdis Oper La Traviata starten heute die 80. Bregenzer Festspiele. Die Vorstellungen auf der Seebühne sind schon seit Ostern ausverkauft. Bis Ende August werden rund 228.000 Besucher erwartet. Die meisten Nachrichten aus der Region hören Sie wieder in einer Stunde bei Radio Seefunk.
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1: Wunderschönen guten Morgen an diesem Mittwoch, an dem wir 11 Grad gemessen haben am Schoberhaus in Pfullendorf. An der Stadtverwaltung in Wehr sind es 16 und schon 17 Grad im Moment am Schloss Warteck in Altenrhein. Dazu heute Morgen weniger Wolken als gestern mit dabei. Es bleibt auch den ganzen Mittwoch über wolkenfrei und sonnig. Erst am Nachmittag kommen dann über dem Westallgäu und auch über Oberschwaben ein paar vereinzelte Wolken mit dazu. Ansonsten wird es angenehm warm bei Maxiwerten zwischen 21 und 28 Grad. Der Radio Seefunk Wettertrend für die ganze Heimat. Es bleibt sommerlich und wird wärmer.
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0: Radio Seefunk-Hörerin Dominika hat uns gerade noch einen Blitzer gemeldet aus Konstanz, hier beim Haus Zoffingen am Rheinsteig. Dankeschön fürs Bescheid geben. Außerdem Blitzer in Wangen in der Prassbergstraße und in der Schweiz auch in Oroschach hier in der Tannecker Straße im Industriegebiet.
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0: Die obligatorischen Klemmstellen gibt's mal wieder auf der B34 zwischen Waldshut und Tiengen. 5 Minuten mehr einplanen. Außerdem auf der B33 zwischen Allensbach und Reichenau. Auch hier 5 Minuten plus. Und in der Schweiz auf der A3 zwischen Urdorf und der Verzweigung Limmertal 2 Kilometer Stau und 6 Minuten plus. Sonst sieht's gut aus. Wenn Ihnen noch was aufgefallen ist, dann aber natürlich gerne her damit. 07531 28 65 33. Und allen unterwegs wünscht man eine gute und sichere Fahrt.
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1: Ja, schönen guten Morgen an alle, die heute vielleicht Urlaub haben. So hat's der Sven nämlich diese Woche auch. Deswegen ist Jan Grunewald morgens mit bei uns, unser Käpsele. Schönen guten Morgen.
0: Schönen guten Morgen auch von meiner Seite. Und jetzt erinnern Sie sich doch gerne mal ganz kurz zurück. Was war denn Ihre allererste CD? Das ist nämlich unsere Frage heute Morgen an Sie. Und wenn Sie sich noch dran erinnern können, dann natürlich sofort her damit. Ihre Antworten gerne per WhatsApp-Sprachnachricht oder auch per Anruf an die 07531 28 65 33. Schönen guten Morgen.
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0: King of Pop hier bei Radio Seefunk. I Just Can't Stop Loving You. Schöne Popballade aus unserem Lieblingsjahrzehnt, aus den 80ern.
1: Wunderschönen guten Morgen.
0: Genau, wunderschönen guten Morgen hier bei Radio Seefunk. Und Rixi, es geht um CDs heute bei
1: uns. Ganz genau. In den USA werden nämlich wieder mehr CDs verkauft. Der Trend scheint also, wie bei Vinyl ja auch schon, wieder mehr aufzukommen.
0: Mhm. Und die erste CD, die ist ja auch schon 1982 auf den Markt gekommen, also auch schon einiges her. Und wir schauen jetzt auch mal in ihre Vergangenheit. Wir haben nämlich bei unseren Radio-Seefunk-Hörerinnen und Hörern nachgefragt, was war denn damals ihre erste CD?
2: Die allererste CD war von Aqua Barbie Girl.
3: Oldies, 60er, 70er Jahre.
4: Aus den 80er Jahren, es müsste Michael Jackson gewesen sein.
5: Ich glaube, das war Lenny Kravitz mit Fly Away.
6: Das war von Normal Generation, uralt.
0: Ja, und auch Radio-Seefunk-Hörerin Bigi aus Friedingen-Donau hat uns per WhatsApp geschrieben. Hallo liebes Radio-Seefunk-Team, ich habe noch sehr viele CDs und ich höre jeden Tag mindestens eine CD. Und ihre Lieblings-CD ist das Album Behavior von den Pet Shop Boys. Ein ganz bekannter Song ist der hier. So Hard, 1990 ist das Album erschienen, also ja, kann man doch auch mal hören, oder?
1: Auf jeden Fall. An ihre erste CD kann Biggie sich leider nicht mehr erinnern, aber vielleicht können Sie es ja noch. Was war denn Ihre erste CD?
0: Schicken Sie uns gerne eine WhatsApp-Sprachnachricht oder rufen Sie kurz bei uns im Studio an. 07531 28 65 33 und aus der Schweiz die 0049 vorneweg.
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0: Musik zum Mitwippen, vielleicht ja gerade im Auto auf dem Weg zur Arbeit. 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
1: Wunderschönen guten Morgen mit Jan und Trixi an diesem Mittwoch.
0: Es ist 8:18 Uhr.

0: Was war denn Ihre erste CD? Das war gerade eben unsere Frage an Sie und damit einen schönen guten Morgen hier bei Radio Seefunk.
1: Schönen guten Morgen.
0: 8.24 Uhr, wir haben gerade alle Drähte geglüht. Es kamen einige Sprachnachrichten rein über die 07531 28 65 33.
1: Guten Morgen, wer ist denn da?
2: Hallo liebes Radio Seefunk-Team, hier ist die Bianca aus Laufenburg. Meine erste CD, kann ich mich noch sehr gut dran erinnern, war tatsächlich von dem Prinzen Küssen verboten. Ich hatte das noch als Hörspielkassette und habe mir dann aber anschließend gleich noch die CD gekauft. Liebe Grüße!
1: Ja, doppelt hält besser,
0: ganz
1: oder?
0: Ganz genau, falls eins mal kaputt geht. Und wer hat sich da noch gemeldet? Hallo?
3: Ja, guten Morgen, da ist der Ralf aus Singen. Also meine erste CD, ich glaube, da schlage ich ein bisschen aus der Reihe, war von Motorhead, No Sleep Till at Hammersmith. Live. Ja, das war meine erste und wir haben immer noch CDs und die werden auch reichlich noch genutzt bei uns.
0: Siehst du mal, Trixi, da hört doch noch jemand fleißig CDs, auch heute noch.
1: Die verstauben wohl nicht auf dem Dachboden, so wie bei manch anderen. Können Sie sich denn auch noch an Ihre erste CD erinnern und hören Sie vielleicht auch echt immer noch CDs?
0: Ja. Ihre Meinungen gerne her an unsere Studionummer 07531 28 65 33.
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1: Eine Minute noch, dann ist es schon 8:30. Schönen guten Morgen an alle, die gerade zur Arbeit fahren. Hier ist Radio Seefunk, einfach die beste Musik. Mit dabei gleich auch Uriah Heep. Lady in Black mit einem sehr einprägsamen und mitsingbaren Refrain aus den 70ern. Rock gleich hier bei uns, außerdem Popnummer von Depeche Mode. Just Can't Get Enough aus unserem Lieblingsjahrzehnt, 1981 genauer gesagt. Gleich hier um 8:45 bei Radio Seefunk. Einfach die beste Musik.
2: Guten Morgen.
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9: Wunderschönen Mittwochmorgen.
1: Wünsche ich auch. Und ich würde gerne mal ein paar heiße Temperaturen hören. Nein, eigentlich frisch, es ist ja angenehm.
9: Ja, es geht aber, so langsam steigen sie auch schon. 18 Grad gemessen in Bad Säckingen am St. Fridolinsmünster, am Vitalcenter in Bergheim 15 und 16 Grad heute Morgen gemessen an der Fahrschule Heiner in Ramsen. Dazu blauer Himmel und viel Sonnenschein mit dabei. Es bleibt den ganzen Mittwoch über so, erst gegen Nachmittag kommen dann ein paar Wolken dazu, so die Ecke Oberschwaben und Westallgäu. Ansonsten bleibt es wirklich richtig schön freundlich. Das Ganze bei Maxi-Werten, die heute so nochmal 1-2 Grad wärmer sind als gestern. 21 bis 28 Grad in der Spitze. Der Radioseefunk-Wettertrend für die ganze Heimat. Es bleibt sommerlich und wird hier und da noch ein Stückchen wärmer.
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1: Einen Blitzer haben wir gerade bekommen von Radio Seefunk-Hörerin Mine Biene. Der steht in Konstanz beim Haus Zoffingen am Rheinsteig. Dankeschön. Übrigens auch an Dominika, die hat den Blitzer auch schon gesehen, fürs Bescheid geben. Auf der B31 auch ein Blitzer zwischen Löffingen und Rötenbach. Auf der B31 nochmal bei Hüfingen, in Singen in der Rielasinger Straße beim Magiwerk und in der Schweiz auf der Nationalstraße 17 Ortsdurchfahrt Schöfflinsdorf. Schöfflinsdorf.
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1: Sieht soweit ganz okay aus. Es klemmt nur noch auf der B34 zwischen Waldshut und Tiengen. Mal wieder 5 Minuten Zeitverlust aktuell. Und sonst, wie gesagt, alles fit auf den Straßen bei uns in der Heimat. Wenn Ihnen noch was aufgefallen ist, Staus oder Blitzer, dann natürlich gerne durchgeben. 07531 28 65 33. Allen unterwegs eine gute und sichere Fahrt.
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1: Sven ist im Urlaub.
9: Genau, dafür ist Jan Grunewald, unser Käpsele, hier morgens mit bei uns als seine Vertretung für diese Woche.
1: Schönen guten Morgen.
9: Und Morgen.
1: Trixi, du hast ja gleich um 8.40 Uhr wieder eins der 1000 Highlights unserer Heimat. Wo geht's heute hin?
9: Ganz genau, es geht in ein Museum, das ein bisschen ungewöhnlicher ist, wie ich finde, in ein Müllmuseum.
1: Nee, oder?
9: Ja, doch, tatsächlich ist auch cooler, als man jetzt auf den ersten Gedanken denken würde. Ist in Walbach und wird geführt von der Familie Thomann. Was uns da alles so erwartet, was wir uns hinter einem Müllmuseum vorstellen können, klären wir dann eben gleich um 8.40 Uhr.
1: Das würde ich aber auch gerne mal erfahren.
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0: Es ist 8.41 Uhr. Schönen guten Morgen.
1: Guten Morgen.
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0: So, Trixi, wohin geht's heute?
1: Ins Müllmuseum.
0: Okay. Wirklich jetzt?
1: Ja, aber ist jetzt vielleicht cooler, als du denkst. Das Müllmuseum ist in Walbach und wird geführt von der Familie Thomann.
0: Okay, also echt jetzt ein Museum für Müll.
1: Ja, jetzt hör doch mal zu.
0: Ja, okay.
1: Karl Thomann ist Juniorchef von dem Müllmuseum. Karl, wie sind Sie denn auf die Idee gekommen für das doch eher kuriose Museum?
3: Die Idee stammt noch von meinem Vater. Und zwar hat der angefangen, auf der Deponie zu arbeiten. Und dann so nach und nach ist eine Sammelleidenschaft draus geworden, dass er alles, was alt oder brauchbar ausgesehen hat, hat er mitgebracht. Wir haben das dann gesammelt.
1: Ja, und daraus ist eine ganze Ausstellung entstanden. Was ist denn so das liebste Exponat von Ihnen, was dann Platz gefunden hat?
3: Eins von den ältesten Stücke ist die Bibel, wo in Schaffhausen gedruckt wurde, ist von 1743. Das ist so ein Lieblingsstück. Es gibt eigentlich fast nichts, was wir nicht ausstellen.
0: Der Wahnsinn.
1: Ja, also eigentlich haben die meisten Sachen da drin den Namen Müll echt nicht verdient. Zu sehen sind aber trotzdem alle im Müllmuseum in Bad Säckingen-Walbach. Geöffnet hat das immer sonntags. Und mehr der 1000 Highlights unserer Heimat gibt's auch morgen wieder, wie immer um 8.40 Uhr hier bei Radio Seefunk und auch zum Nachhören auf radioseefunk.de.
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0: legendären Herrschaften von Queen hier bei Radio Seefunk. Einfach die beste Musik um 8.45 Uhr.
1: Schönen guten Morgen mit Jan und Trixie.
0: Und jetzt wird weitergerockt mit R.E.M. aus den 90ern. Losing My Religion.

0: Schönen guten Morgen um gleich 10 Minuten vor 9. Hier ist Radio Seefunk mit Jan und Trixi.
1: Schönen guten Morgen.
0: Und Nick Herb, unser Kollege, der uns gleich ablöst für Radio Seefunk bei der Arbeit.
2: Die Erlösung
0: steht im Studio, genau so ist es.
1: Nick, Morgen. Wir hatten heute Morgen ein richtig cooles Thema. Zwar in den USA, da werden wieder mehr CDs verkauft. Also wie bei Vinyl oder so scheint der Trend jetzt ja wieder aufzukommen. Und wir haben uns gedacht, wir fragen mal unsere Hörerinnen und Hörer, was war ihre erste CD. Die Frage jetzt auch mal an dich. Kannst du dich noch an deine erste CD erinnern, die du gekauft hast?
2: Das Thema ist wirklich genial und ich glaube, da können sich wirklich viele dran erinnern. Ja. Natürlich! Ja!
1: Was war's? Los!
2: Also, Schallplatten knistern gerne und ihr werdet euch jetzt vielleicht wundern, was ich mir da gekauft habe. Meine erste CD war von Dvorak. Der hat nämlich für Amerika damals eine Sinfonie geschrieben aus der neuen Welt und die wollte ich mal ohne Knistern hören und das war genial.
0: Ja, siehst du mal, also was dieses Knistern dann doch noch weggeschluckt hat vom eigentlichen Ton.
2: Ne? Gerade bei Klassik merkt man das natürlich sofort.
0: Ja, da kann man richtig gut Anlagen testen mit Klassik, hat mir mein Opa schon immer gesagt. Das ist sehr, sehr gut. Nick, bei dir geht's aber nicht weiter mit Klassik, sondern mit einfach der besten Musik von Smokey zum Beispiel gleich oder die Simple Minds sind mit dabei und natürlich ihre Erinnerungen an ihre allererste CD. Wir sagen Tschüss, bis morgen.
1: Bis morgen.
0: Und Nick, dir viel Spaß gleich beim CDs hören.
2: Danke.

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5: Ich bin Lisa Schwarzkopf. Guten Morgen. Frankreich macht ernst. Für Kinder und Jugendliche unter 15 ist Social Media bald komplett verboten. Das hat das Parlament beschlossen. Ab September gilt es für neue Accounts. Bestehende sollen bis Anfang kommenden Jahres verschwinden. Auch Deutschland diskutiert über neue Regeln bei Instagram und Co. Die Bundesregierung will Betroffene von Terrorakten künftig besser unterstützen. Das Kabinett berät heute darüber, einen eigenen Beauftragten dafür einzusetzen. Außerdem geht es um mehr Cybersicherheit und darum, wie junge Unternehmen leichter an Kapital kommen können. Im Pariser Louvre ist die betroffene Galerie nach dem spektakulären Juwelendiebstahl seit heute wieder geöffnet. Juwelen werden dort vorerst aber nicht mehr gezeigt. Letzten Herbst wurden Teile der französischen Kronjuwelen gestohlen. 4 Männer wurden festgenommen, die Beute blieb verschwunden. Und jetzt mehr Nachrichten aus unserer Heimat. Seit 10 Jahren hilft die Informations-, Beratungs- und Beschwerdestelle im Landkreis Lörrach Menschen mit psychischen Erkrankungen und ihren Angehörigen. Zum Jubiläum hat Landrätin Marion Dammann das ehrenamtliche Team für seinen Einsatz und das offene Ohr für Ratsuchende gewürdigt. Im vergangenen Jahr haben Reisende am Flughafen Friedrichshafen knapp 1.800 Euro in Form von Pfandflaschen gespendet. Das Geld aus dem Erlös der Flaschen, die in eigene Spendenbehälter vor der Sicherheitskontrolle geworfen werden können, wurde der Kaufbeurer Hilfsorganisation Humedica als Scheck überreicht. Über 8.000 Personen besuchten den Speichinger Primtalsommer, so viele wie noch nie zuvor. Neben Bands wie Professor Alban und die Heimleuchter waren auch eine Zaubershow sowie Tanzaufführungen Teil des Programms. Die meisten Nachrichten aus der Region hören Sie wieder in einer Stunde bei Radio Seefunk.
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6: In Konstanz auf der Rheinbrücke 16 Grad, in Hergatz messen wir 13 und in Münchwilen bei der Gemeindeverwaltung 16 Grad. Im Vergleich zu gestern ein bisschen freundlicher, vom Hochrhein bis Oberschwaben, dabei auch überall trocken und auch überwiegend sonnig. Ein bisschen wärmer wird's als gestern mit bis zu 26 Grad. Morgen ganz ähnlich und der Radio Seefunk Wettertrend für die ganze Heimat. Wieder Werte bis ran an die 30 Grad und oft sonnig.
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6: Radio Seefunk-Hörer Rolf hat uns den neuesten per WhatsApp-Sprachnachricht übermittelt.
7: In Singen in der Eckehardstraße auf Höhe Schippelstraße.
6: Und auf der 07531 28 65 und die 33 hat sich auch Olaf gemeldet.
8: B31 Neu, Überlinge Stuttgart, Höhe Biblitz.
6: Super ist angekommen. Auf der B315 wird auch geblitzt zwischen Bonndorf und Gündelwangen. In Konstanz beim Haus Zoffingen am Rheinsteig. In Singen-Riedlersinger-Straße und in Wangen in der Prassbergstraße.
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6: Auf der B34 zwischen Waldshut und Lauchringen 6 Kilometer Stau, rund 16 Minuten Zeitverlust. Und auch auf der B31 dauert es länger, zwischen Friedrichshafen und Immenstadt 3 Kilometer Stau, rund 5 Minuten Zeitverlust. Melden aus Ihren Staus und Blitzer per Anruf oder WhatsApp-Sprachnachricht direkt ins Studio. 07531 28 65 und die 33. Und die Blitzer gibt's bei uns immer zuerst. Gute Fahrt wünschen wir.
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6: Ja, heute unser Thema, die erste CD. Und Rolf Krüger hat uns eine schöne Mail ins Studio geschickt. Vielen Dank dafür, lieber Rolf. Seine erste CD war von Bruce Hornsby and The Range. Das Album The Way It Is. Wirklich tolles Album, finde ich. Und vor allem ist es auch ein richtig guter Pianist und Keyboarder. Erschien übrigens im Jahr 86 und in diesem Jahr erschien auch dieser 80er von Van Halen. Und wir sprechen auch gleich weiter über ihre erste CD überhaupt. Tolle Erinnerungen, gleich hier bei uns um 9:45.

0: Einen schönen Vormittag wünschen wir. Radio Seefunk, einfach die beste Musik. Es ist 9.14 Uhr. Ich habe ja vorhin von meiner ersten CD erzählt, aber was mich viel mehr interessiert, was war denn Ihre erste CD? Wir haben nachgefragt.
1: Hallo, liebes Radio Seefunk-Team, hier ist die Bianca aus Laufenburg. Meine erste CD, kann ich mich noch sehr gut dran erinnern, war tatsächlich von dem Prinzen Küssen verboten. Ich hatte das noch als Hörspielkassette und habe mir dann aber anschließend gleich noch die CD gekauft. Liebe Grüße!
0: Tolle Nachricht von Radio Seefunk-Hörerin Bianca und Radio Seefunk-Hörer Ralf. Wie sieht's denn bei Ihnen aus?
2: Ja, guten Morgen, da ist der Ralf aus Singen. Also meine erste CD, ich glaube, da schlage ich ein bisschen aus der Reihe, war von Motorhead, No Sleep Till at Hammersmith, live. Ja, das war meine erste und wir haben immer noch CDs und die werden auch reichlich noch genutzt bei uns.
0: Wunderbar, da ging es richtig ab. Ja, und Ihre erste CD, rufen Sie uns doch einfach an oder schicken Sie uns eine Sprachnachricht an die 07531 28 65 und die 33.
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0: Radio Seefunk, einfach die beste Musik. Ja, diese Nummer habe ich tatsächlich auch noch auf CD. Midnight Oil aus Australien. Bats Are Burning. Die Silberlinge, die CDs sind heute unser Thema hier. Und der Grund ist ein schöner, denn es gibt einen Trend, dass immer mehr CDs verkauft werden. Und das wollen wir mal genauer unter die Lupe nehmen. Um 9:45 bei Radio Seefunk. Einfach die beste Musik.
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0: Und der neueste Blitzer von Radio Seefunk-Hörer Rolf per WhatsApp geschickt.
8: In Singen in der Eckehardstraße auf Höhe Steffelstraße.
0: Danke für die Sprachnachricht auch an Olaf. Der hat nämlich auch eine per WhatsApp an die 07531-28-65 und die 33 geschickt.
9: B31 Neu-Überlinge Stockerhöhe Biblis.
0: Auf der B32 in der Ortsdurchfahrt von Scher steht auch ein Blitzer. In Konstanz beim Haus Zoffingen. In Singen in der Rielasinger Straße und in Villingen in der Obereschacher Straße.
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0: Auf der B32, Vorsicht, zwischen Herbertingen und Scher gab es einen Unfall. Derzeit wird der Unfall aufgenommen und hier ist mit Zeitverlust von bis zu 15 Minuten zu rechnen. Auf der B34 zwischen Waldshut und Tingen gibt es 3 Kilometer Stau. Hier dauert es 5 Minuten länger. Meld noch Sie und Staus und Blitzer per Anruf oder WhatsApp-Sprachnachricht direkt ins Studio 07531-28-65 und die 33. Und die Blitzer gibt es bei uns immer zuerst. Wir wünschen gute Fahrt.
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0: So macht die Arbeit gleich richtig Spaß. 9:45 Uhr, hier ist Radio Seefunk, einfach die beste Musik. Laut Statistiken werden in den USA wieder mehr CDs verkauft. Zwar hört fast keiner die CDs auf Player, dafür stellt man sie sich auch gerne aber als Deko ins Regal. Also so ähnlich wie bei Schallplatten. Wir wollten von Ihnen mal wissen, haben Sie CDs zu Hause und hören Sie sie gelegentlich noch?
1: Mittlerweile nur noch digital, aber bei meinen Eltern haben wir noch diverse CDs rumliegen.
2: Ich kaufe gar keine CDs mehr. Da hat man halt noch so viele. Die wirft man ja nicht weg, oder?
3: Digital. Ja, ein paar alte habe ich noch zu Hause.
4: Hauptsächlich digital. Wir hatten in unserem alten Auto einen CD-Player. Da haben wir die noch gehört.
0: Also ich persönlich mag ja CDs super gern. Einfach, wenn man was in der Hand hat. Das ist einfach richtig super cool. Und dieser Trend ist in den USA jetzt wieder auf Vormarsch. Immer mehr CDs werden verkauft. Schicken Sie uns doch einfach mal eine WhatsApp-Sprachnachricht an die 07531 28 65 und die 33. Wie halten Sie es denn mit den CDs? Und vor allem, vielleicht können Sie sich ja noch erinnern, was war denn eigentlich Ihre erste CD? Wir freuen uns auf Ihre Sprachnachricht. Hier nochmal die WhatsApp-Sprach-Telefonnummer 07531 28 65 und die 33.
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0: Radio Seefog, einfach die beste Musik an diesem schönen Mittwochvormittag mit den meisten 80ern, die unter die Haut gehen. Auch in der kommenden Stunde, zum Beispiel mit diesem Sahnestückchen von George Michael. Careless Whisper. Nick Kamen hat die Popnummer I Promised Myself für uns und rockig geht's mit U2 zur Sache. 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
11: Ich bin Lisa Schwarzkopf. Guten Tag. Frankreich hat als erstes EU-Land ein Social-Media-Verbot für unter 15-Jährige beschlossen. Nach dem Senat hat am Abend auch die Nationalversammlung in Paris für das Gesetz gestimmt. Das Ganze gilt für neue Konten ab dem 1. September. Ziel soll sein, zum Beispiel vor Cybermobbing zu schützen. Die Bundesregierung will die Gründung von Startups in Deutschland stärker fördern. Dazu soll heute eine Strategie auf den Weg gebracht werden. Schon jetzt nimmt die Startup-Kultur immer mehr Fahrt auf. In der ersten Hälfte dieses Jahres wurden über 3000 junge Unternehmen gegründet, so viele wie noch nie. Genau 10 Jahre nach dem rassistischen Anschlag wird in München heute den neuen Opfern gedacht. Bundespräsident Steinmeier spricht am Denkmal vor dem Olympia-Einkaufszentrum. Um 17.51 Uhr gibt es eine Schweigeminute. Die Familien der Toten haben die Gedenkfeier organisiert. Und jetzt mehr Nachrichten aus unserer Heimat. Mit der Premiere von Verdis Oper La Traviata starten heute die 80. Bregenzer Festspiele. Die Vorstellungen auf der Seebühne sind schon seit Ostern ausverkauft. Bis Ende August werden rund 228.000 Besucher erwartet. Eine positive Bilanz des Seehasenfests zieht die Stadt Friedrichshafen. Über 150.000 Gäste besuchten vergangenes Wochenende das beliebte Heimatfest und vor allem der neue Seehas Louis Götzger hinterließ beim Publikum einen guten Eindruck. Die Teilnehmer am Stadtradeln in Sigmaringen haben gemeinsam rund 130.000 Kilometer zurückgelegt. Dafür ließen sie 3 Wochen lang im Alltag das Auto stehen und legten Strecken größtenteils mit dem Rad zurück, womit sie insgesamt 22 Tonnen CO2 eingespart haben. Die meisten Nachrichten aus der Region hören Sie wieder in einer Stunde bei Radio Seefunk.
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0: Und hier der Blick in die Heimat. Im Pfullendorf beim Schoberhaus 21 Grad, in Herbertingen sind es 22 und in Münchwilen in der Schweiz 20 Grad bei der Gemeindeverwaltung. Im Vergleich zu gestern ein bisschen freundlicher. Vom Hochrhein bis Oberschwaben trocken oder auch sonnig und bis zu 26 Grad warm am Nachmittag. Morgen wird es dann ganz ähnlich und der Radio-Seefunk-Wettertrend für die ganze Heimat. Wieder Werte bis 30 Grad und oft sonnig.
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0: Der neueste Blitzer von Radio Seefunk, Hörer Rolf, per WhatsApp-Sprachnachricht gemeldet.
7: In Singen in der Eckehardstraße auf Höhe Schippelstraße.
0: Auf der B32 steht auch einer, in der Ortsdurchfahrt von Scheer, bei Hüfingen auf der B31, auf der B31 zwischen Löffingen und Röthenbach und in Konstanz beim Haus Zoffingen, das ist beim Rheinsteig.
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0: Auf der B32 zwischen Herbertingen und Scheer gab es einen Unfall. Derzeit noch die Unfallaufnahme und Zeitverlust um die 15 Minuten. Auf der B31 zwischen Stetten und Hagnau 5 Kilometer stockender Verkehr, rund 17 Minuten Zeitverlust. Und auf der B34 zwischen Waldshut und Tingen 6 Kilometer Stau. Hier dauert es 10 Minuten länger. Melden auch Sie uns Staus und Blitzer per Anruf oder WhatsApp-Sprachnachricht direkt ins Studio. 07531 28 65 und die 33. Aus der Schweiz bitte die 0049 vorwählen. Und die Blitzer gibt's bei uns wie immer zuerst. Gute Fahrt wünschen wir.
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0: Glückwunsch, Lindau. Dort haben nämlich gestern über 100 Kids ihr Schwimmabzeichen gemacht. Das freut uns besonders und ist auch deshalb gleich Thema bei uns um 10:45.
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0: ab. Es ist 10.16 Uhr, Radio Seefunk, einfach die beste Musik am Mittwochvormittag. Es sind genau solche Nachrichten, die man gerne hört, in Zeiten, in denen statistisch immer weniger schwimmen lernen. 127 Kinder haben gestern in der Therme Lindau ihr Schwimmabzeichen geschafft. Vom Seepferdchen bis Gold war alles dabei. Besonders viele konnten sich über Bronze oder Silber freuen und 17 Kinder haben sogar das Goldabzeichen erreicht. Mitgemacht haben Schülerinnen und Schüler aus Lindau, Heimenkirch und Schomburg. Organisiert wurde der Aktionstag von den Auszubildenden der Therme Lindau. Und sie haben die Prüfungen vorbereitet und die Kinder auf dem Weg zum Abzeichen begleitet. Und das Beste, am Ende gab es jede Menge stolze Gesichter, denn jedes Schwimmabzeichen bedeutet ein Stück mehr Sicherheit im Wasser. Und darauf können die Kinder wirklich stolz sein.
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0: Radio Seefunk, einfach die beste Musik an Tagen wie heute. Freut man sich doch besonders auf den Feierabend. Und schon mal vorweg, für einen Besuch im Biergarten heute Nachmittag ist es optimal, vielleicht sogar schon heute Mittag, der genaue Blick aufs Wetterradar. Den gibt's gleich bei uns um 10:45 bei Radio Seefunk, einfach die beste Musik.
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0: Auf der B31 wurde ein Blitzer aufgebaut, und zwar zwischen Löffingen und Röthenbach. Außerdem einer in der Ortsdurchfahrt von Scheer, auf der B31 bei Hüfingen, in Konstanz beim Haus Zoffingen am Rheinsteig, in Singen in der Rielasinger Straße bei Magiberg und zwischen Schopfheim und Dossenbach.
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0: Auf der B31 zwischen Meersburg und Hagenau gibt es 6 Kilometer Stau, rund 24 Minuten Zeitverlust. Auf der B34 zwischen Waldshut und Tingen 3 Kilometer Stau, hier dauert es 5 Minuten länger. Und auf der B31 zwischen Friedrichshafen und Immenstadt 3 Kilometer Stau, rund 5 Minuten Zeitverlust. Wenn Sie was sehen, melden Sie es uns, Staus und Blitzer per Anruf oder WhatsApp-Sprachnachricht direkt ins Studio 07531 28 65 und die 33. Und die Blitzer gibt's bei uns immer zuerst. Wir wünschen gute und sichere Fahrt.
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0: Es ist gleich 10:45.
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0: Heute meint es der Sommer richtig gut mit uns, laut Wetterradar auch den ganzen Tag. Vom Baselland über den Hegau, den Bodensee-Oberschwaben bis ins Wessergäu scheint die Sonne fast ununterbrochen vom strahlend blauen Himmel. Dazu bleibt es den ganzen Tag trocken, also den Bierdeckel als Regenschirm zu benutzen, das brauchen Sie heute garantiert nicht. Mit rund 25 Grad am Nachmittag ist es warm genug für ein kühles Getränk im Freien. Kurz gesagt, perfektes Biergartenwetter, Sonnenbrille auf, Freunde einpacken und den Feierabend draußen genießen. Prost!
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0: Radio Seefunk, einfach die beste Musik. Es ist gleich 11 und die letzte Stunde vor dem wohlverdienten Mittag, die kriegen wir mit den meisten 80ern auch noch flott rum. Zum Beispiel mit einem Titel von David Bowie mit Queen, der bei einer spontanen Session entstand. Under Pressure. Genau, Under Pressure. Und diese Rockhymne hier von Europe macht auch Riesenspaß. Und mehr davon gibt's in der neuen Stunde bei Radio Seefunk. Einfach die beste Musik.
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6: Ich bin Lisa Schwarzkopf. Guten Tag. Frankreich macht ernst. Für Kinder und Jugendliche unter 15 ist Social Media bald komplett verboten. Das hat das Parlament beschlossen. Ab September gilt es für neue Accounts. Bestehende sollen bis Anfang kommenden Jahres verschwinden. Auch Deutschland diskutiert über neue Regeln bei Instagram und Co. Der Deutsche Ethikrat begrüßt eine offene Debatte über die Leihmutterschaft. Ausgelöst wurde sie zuletzt durch Jens Spahn, der mithilfe einer US-Leihmutter Vater geworden ist. Im ersten sagte Ethikratschef Frister, sollte das Verbot in Deutschland fallen, brauche es klare Regeln. Sachsens Ministerpräsident Kretschmer kritisiert die Brandmauer und damit auch Kanzler Merz. Kretschmer sagt im Handelsblatt, wer noch über Brandmauern redet, hat die Zeichen der Zeit nicht erkannt. Merz hatte vor ein paar Tagen noch betont, die CDU werde nicht mit AfD und Linken zusammenarbeiten. Und jetzt mehr Nachrichten aus unserer Heimat. Eine positive Bilanz des Seehasenfests zieht die Stadt Friedrichshafen. Über 150.000 Gäste besuchten vergangenes Wochenende das beliebte Heimatfest und vor allem der neue Seehas Louis Götzger hinterließ beim Publikum einen guten Eindruck. Die Teilnehmer am Stadtradeln in Sigmaringen haben gemeinsam rund 130.000 Kilometer zurückgelegt. Dafür ließen sie 3 Wochen lang im Alltag das Auto stehen und legten Strecken größtenteils mit dem Rad zurück, womit sie insgesamt 22 Tonnen CO2 eingespart haben. Mit der Premiere von Verdis Oper La Traviata starten heute die 80. Bregenzer Festspiele. Die Vorstellungen auf der Seebühne sind schon seit Ostern ausverkauft. Bis Ende August werden rund 228.000 Besucher erwartet. Die meisten Nachrichten aus der Region hören Sie wieder in einer Stunde bei Radio Seefunk.
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0: In Villingen-Schwenningen messen wir derzeit 21 Grad beim Kaiserturm. In Ilmensee beim Rathaus 22 und in Steckborn beim Haus zum Oberhof 23 Grad. Im Vergleich zu gestern ein bisschen freundlicher, vom Hochrhein bis Oberschwaben bleibt es trocken und auch sonnig mit bis zu 26 Grad am Nachmittag. Morgen ganz ähnlich und der Radio Seefunk Wettertrend für die ganze Heimat. Wieder Werte bis 30 Grad und oft sonnig.
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0: Aufgebaut wurde ein Blitzer auf der B31 und zwar zwischen Löffingen und Röthenbach. Da steht einer. Auch in der Ortsdurchfahrt von Scheer, auf der B31 bei Hüfingen, auf der B315 zwischen Bonndorf und Gündelwangen, in Konstanz beim Haus Zoffingen am Rheinsteig und in Singen in der Rieler Singerstraße.
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0: Auf der B31 zwischen Immenstadt und Hagnau 3 Kilometer Stau, rund 13 Minuten Zeitverlust. Auf der B31 zwischen Überlingen-Neu und Uldingen 4 Kilometer Stau, hier dauert's 8 Minuten länger. Und auf der B34 zwischen Waldshut und Tingen 9 Kilometer Stau, rund 15 Minuten Zeitverlust. Melden auch Sie uns Staus und Blitzer per Anruf oder WhatsApp-Sprachnachricht direkt ins Studio 07531 28 65 und die 33. Und die Blitzer gibt's bei uns immer zuerst. Wir wünschen gute und sichere Fahrt.
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0: Kaum zu glauben, aber die Hersteller von CDs verzeichnen derzeit einen Zuwachs. Kaum zu glauben, weil ja die meisten heute Musik digital hören. Aber eine CD ist eben was ganz Besonderes. Vielleicht auch für Sie. Und deshalb wollen wir heute von Ihnen mal wissen, welche war denn Ihre erste CD? Melden Sie sich per WhatsApp-Sprachnachricht unter 07531 28 65 und die 33. Und vielleicht sind Sie ja dann gleich um 11:45 bei uns auf Sendung.
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0: Es geht Richtung Mittag. Es ist 11:45 gleich. Radio Seefunk, einfach die beste Musik. Ja, die erste CD, die bleibt irgendwie immer im Herzen. Und man erinnert sich natürlich auch gerne daran zurück. Wir haben uns die Frage gestellt, was denn Ihre erste eigene CD, die Sie gekauft oder verschenkt haben, war. Gerade hat sich Radio Seefunk-Hörer Santo mit dieser WhatsApp-Sprachnachricht gemeldet.
1: Ja, hallo zusammen, da ist der Santo aus der Schweiz. Und meine erste CD war eine Maxi-CD und das war Peter Steiner mit It's Cool Man. Ich war noch jung und das war geil. Danke euch, schönen Tag, tschüss.
0: It's cool, man. Radio Seefunk-Hörerin Bibi aus Singen kann sich an ihre erste CD erinnern und die war von Michael Jackson.
2: Das ist die erste CD, die ich mir gekauft habe. Ich höre sie immer noch mal wieder gerne und auch alle anderen, die ich mir bisher gekauft habe. Liebe Grüße, Bibi aus Singen.
0: Und Radio Seefunk-Hörer Steve, wie sieht's bei Ihnen aus?
3: Das war tatsächlich Lambada. Das muss 89 oder 90 gewesen sein. Tatsächlich war das eine Single und die CDs, die waren damals nur halb so groß. Es gab halb große CDs, genau.
0: Stimmt. Ja, Lambada ist auch wirklich eine tolle Nummer gewesen, die auch bei Badesalz für eine positive Kaufentscheidung sorgte.
4: La la la. Aber ich sag Ihnen was ganz ehrlich.
5: Was
4: ja?
5: Dann?
4: Wenn der Lambada nicht dabei gewesen wäre, hätte ich das Gerät nicht genommen.
5: Na, da haben wir zwei nochmal Glück gehabt, hä?
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0: gleich 11:30 hier ist Radio Seefunk, einfach die beste Musik. Gleich mit einem relativ heißen Thema zu heißen Tagen, denn besonders im Sommer geht man ja gerne schwimmen, übrigens nicht nur beim Badeparadies in TTC Neustadt. Da kann man das ganze Jahr über schwimmen und die haben jetzt wirklich eine ganz heiße Aktion, besonders für Feuerwehrleute oder alle, die im Rettungsdienst arbeiten, die dürfen nämlich umsonst schwimmen gehen und darüber werden wir gleich ausführlich sprechen um 11:45 bei Radio Seefunk. Einfach die beste Musik.
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14: Auf der B31 zwischen Löffingen und Rötenbach wurde ein Blitzer aufgebaut. Außerdem in Konstanz beim Haus Zoffingen beim Rheinsteig, in Singen Rielersinger Straße, auf der B32 in der Ortsdurchfahrt von Scheer, auf der B31 bei Hüfingen und in der Ortsdurchfahrt von Lauchertal.
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14: Auf der B31 gibt es gleich zwei Staus. Einer zwischen Überlingen Neu und der Wallfahrtskirche Birnau. 4 Kilometer, rund 8 Minuten Zeitverlust. Dann geht's weiter zwischen Immenstadt und Hagnau. 3 Kilometer Stau. Hier dauert es 11 Minuten länger. Auf der B34 zwischen Waldshut und Tingen. 9 Kilometer Stau. Rund 15 Minuten Zeitverlust. Und Vorsicht in der Schweiz auf der A1 zwischen Spreitenbach und Jettikon. Behinderungen durch Autoreifen auf der Fahrbahn. Fahren Sie hier bitte äußerst vorsichtig. Auch hier kann es hier und dort Stau und auch Zeitverzögerung geben. Falls Sie noch was sehen, melden Sie es uns. Staus und Blitzer per Anruf oder WhatsApp-Sprachnachricht direkt ins Studio. 07531 28 65 und die 33. Und die Blitzer gibt's bei uns immer zuerst. Wir wünschen gute Fahrt.
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0: Viertelstunde, dann ist Mittag. Radio Seefunk, einfach die beste Musik. Ja, nach den Hitzetagen der vergangenen Woche ist es zwar gerade etwas kühler, aber die nächsten heißen Tage lassen nicht lange auf sich warten. Und das heißt auch, für Feuerwehr, Rettungsdienst und andere Einsatzkräfte beginnt wieder eine besonders anstrengende Zeit mit Waldbränden, Badeunfällen und vielen weiteren Einsätzen. Deshalb gibt's jetzt bei uns in der Region eine schöne Aktion als Dankeschön. Haupt- und ehrenamtliche Einsatzkräfte dürfen nämlich noch bis zum 31. Juli einmal kostenlos ins Badeparadies Schwarzwald. Alles, was Sie brauchen, ist Ihr Dienst- und Lichtbildausweis. Den einfach an der Kasse zeigen. Eine Anmeldung ist nicht nötig. Mitmachen dürfen übrigens auch die Jugendfeuerwehr, die DLRG-Jugend und auch die THW-Jugend. Eine schöne Geste für alle, die sich oft für andere einsetzen und vor den nächsten Hitzetagen noch einmal Kraft tanken können.
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0: Radio Seefunk, einfach die beste Musik und gleiches Mittag. Und das heißt bei uns der Mehrmusikmittag. Und es lohnt sich dran zu bleiben. Mit dabei die meisten 80er. Mit den Fine Young Cannibal zum Beispiel. Auch eine ganz große Popnummer von Sting, Englishman in New York. Und mehr davon gleich im Mehrmusikmittag bei Radio Seefunk. Einfach die beste Musik.
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16: Ich bin Lisa Schwarzkopf. Guten Tag. Frankreich hat als erstes EU-Land ein Social-Media-Verbot für unter 15-Jährige beschlossen. Nach dem Senat hat am Abend auch die Nationalversammlung in Paris für das Gesetz gestimmt. Das Ganze gilt für neue Konten ab dem 1. September. Ziel soll sein, zum Beispiel vor Cybermobbing zu schützen. Die Startup-Szene in Deutschland boomt. Im ersten Halbjahr wurden über 3000 Unternehmen gegründet, deutlich mehr als je zuvor. Die Bundesregierung will die Unternehmen jetzt weiter stärken und zum Teil auch selbst einsteigen, vor allem bei Startups im Rüstungsbereich. Das geplante Alkoholverbot an Bahnhöfen ab Oktober sorgt für gemischte Reaktionen. Der Vize der Bundesarbeitsgemeinschaft Wohnungslosenhilfe Kraus zum Beispiel warnt im Redaktionsnetzwerk Deutschland, für viele suchtkranke Obdachlose seien Bahnhöfe eine der wenigen geschützten Orte. Und jetzt mehr Nachrichten aus unserer Heimat. Die Elternbeiträge zur Kinderbetreuung in Maulburg steigen ab September um 4,5%, ein Jahr später dann um weitere 4%. Das hat der Gemeinderat Anfang der Woche beschlossen. Das Zugunglück bei Riedlingen im letzten Frühjahr wurde durch einen Hangrutsch verursacht. Das wurde im heute veröffentlichten Untersuchungsbericht bestätigt. Der Japankäfer fliegt wieder durch die Kantone Basel-Stadt und Basel-Land. Um eine Ausbreitung des Schädlings zu verhindern, gelten in beiden Kantonen bis auf weiteres Bewässerungsverbote für Grünflächen. Die meisten Nachrichten aus der Region hören Sie wieder in einer Stunde bei Radio Seefunk.
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0: Und der Blick auf die Temperaturen in Radolfzell beim Konzertsegel 24 Grad in Uldingen-Mühlhofen. Da messen wir bei der Seefelder Achmündung 25 Grad und in der Schweiz in St. Margrethen sind es 26 Grad bereits. Im Vergleich zu gestern ist es jetzt wärmer, es ist sonnig, sommerlich warm und vom Hochrhein bis Oberschwaben bleibt es den ganzen Tag über trocken. Morgen wird es ganz ähnlich wie heute und der Radio Seefunk Wettertrend für die ganze Heimat. Es wird wärmer mit Temperaturen bis zu 30 Grad in den kommenden Tagen.
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0: Und hier wurden Blitzer aufgebaut. In Lindau in der Ludwig-Kick-Straße. In Ravensburg-Weststadt, dort in der Storchenstraße. Zwischen Bühlen und Herten am Markthof. Und zwischen Meersburg und Unteruldingen in der Unteruldinger Straße.
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0: Auf der B31 zwischen Überlingen-Neu und der Wallfahrtskirche Birnau 4 Kilometer Stau, rund 8 Minuten Zeitverlust. Ebenfalls auf der B31 bei Überlingen-Neu gefährliche Situation durch Hindernisse auf der Fahrbahn. Auf der B34 zwischen Waldshut und Tingen 9 Kilometer Stau, rund 15 Minuten Zeitverlust. Und nochmals auf der B31 zwischen Immenstadt und Hagnau 3 Kilometer Stau, hier dauert es 11 Minuten länger. Melden auch Sie uns Staus und Blitzer per Anruf oder WhatsApp-Sprachnachricht direkt ins Studio 07531 28 65 und die 33. Und die Blitzer gibt's bei uns immer zuerst. Wir wünschen gute und sichere Fahrt.
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0: Und wir starten in den Mehr-Musik-Mittag und freuen uns auf die meisten 80er. Zum Beispiel von Joe Cocker mit dabei, Robert Palmer und Robin Beck. Schön, dass Sie dabei sind und wir wünschen einen schönen Mittag.
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9: Der neueste Blitzer, gemeldet von Radio-Seefunk-Hörer Thomas. Er hat einen entdeckt, den Dogon in der 30er-Zone beim Kindergarten bei der Feuerwehr. Vielen Dank. Auf der B32 steht einer in der Ortsdurchfahrt von Scheer. Auf der B31 bei Hüfingen, zwischen Löffingen und Röthenbach. In Konstanz beim Haus Zoffingen am Rheinsteig und in Wangen in der Prassbergstraße.
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9: Auf der B31 gibt es zwei Staus. Einer zwischen Überlingen-Neu und der Wallfahrtskirche Birnau. 4 Kilometer, rund 10 Minuten Zeitverlust. Und dann geht's weiter in Immenstadt. Zwischen Immenstadt und Hagnau 3 Kilometer Stau. Hier dauert's 7 Minuten länger. Auf der B34 zwischen Waldshut und Tingen 6 Kilometer Stau. Rund 7 Minuten Zeitverlust. Melden auch Sie uns Staus und Blitzer per Anruf oder WhatsApp-Sprachnachricht direkt ins Studio. 07

0: 0731 28 65 und die 33. Und die Blitzer gibt's bei uns immer zuerst. Wir wünschen gute und auch sichere Fahrt.
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0: 40, Radio Seefunk, einfach die beste Musik. Und eine Verkehrsmeldung für Sie. Achtung, Autofahrer, auf der B34 zwischen Stockach und Radolfzell-Staringen gab es einen Unfall. Fahren Sie hier bitte äußerst vorsichtig, Einsatzkräfte sind unterwegs. Gute Fahrt wünschen wir.
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10: Ich bin Lisa Schwarzkopf. Guten Tag. Die Nachfolge für Jens Spahn als Fraktionschef der Union im Bundestag steht offenbar. Kanzleramtschef Thorsten Frei soll das Amt übernehmen. Darauf haben sich die Unionschefs Merz und Söder geeinigt, das berichten mehrere Medien. Wer für Frei im Kanzleramt übernimmt, ist aber noch offen. Frankreich macht ernst. Für Kinder und Jugendliche unter 15 ist Social Media bald komplett verboten. Das hat das Parlament beschlossen. Ab September gilt es für neue Accounts. Bestehende sollen bis Anfang kommenden Jahres verschwinden. Auch Deutschland diskutiert über neue Regeln bei Instagram und Co. Steuerfahnder durchsuchen offenbar gerade die Zentrale der Deutschen Bank in Frankfurt. Laut Welt geht's um den Verdacht der Steuerhinterziehung mit Cum-Cum-Geschäften. Das sind zwar nicht per se illegale, aber dubiose Aktiendeals, mit denen Gewinne maximiert und Steuern gespart werden sollen. Und jetzt mehr Nachrichten aus unserer Heimat. Das Zugunglück bei Riedlingen im letzten Frühjahr wurde durch einen Hangrutsch verursacht. Das wurde im heute veröffentlichten Untersuchungsbericht bestätigt. Die Elternbeiträge zur Kinderbetreuung in Maulburg steigen ab September um 4,5%, ein Jahr später dann um weitere 4%. Das hat der Gemeinderat Anfang der Woche beschlossen. Stadler wurde Opfer eines Cyberangriffs, ging jedoch der Lösegeldforderung nicht nach und konnte weitere Schäden erfolgreich abwehren. Es seien keine sicherheitsrelevanten Informationen abgegriffen worden und weder Produktion noch Betrieb der Bahnen seien dadurch eingeschränkt worden. Die meisten Nachrichten aus der Region hören Sie wieder in einer Stunde bei Radio Seefunk.
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11: Wir liegen schon im sommerlichen Bereich in Weil am Rhein, zum Beispiel am Museum am Lindenplatz, bei 26 Grad. Mühlhausen-Ehingen am Bruckried 25, genauso wie in Bargen im Kanton Schaffhausen am Zollamt. Und heute Nachmittag auch nur Sonne ohne Ende. Keine Wolke oder fast keine, vielleicht mal Richtung Donautal oder Südschwarzwald, sonst aber nix. Der Radio Seefunk Wettertrend für den Rest der Wetterwoche. Es wird sonnig, es wird immer heißer, es bleibt trocken. Samstag über 30 Grad und nächste Woche, da kommt dann die nächste Hitzewelle auf uns zu.
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11: Wir schauen aktuell nach Basel. Da gibt es im Moment eine Radarfalle und die steht bei Ihnen in der Klingelbergstraße. Dankeschön fürs Melden, Radio Seefunk-Hörerin Sophie. Noch ein Blitzer in Ravensburg in der Wangener Straße und in Hilzingen. Da blitzt es in der Gewerbestraße.
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11: Seien Sie vorsichtig und kommen Sie sicher an. B31 zwischen Überlingen und der Wallfahrtskirche Birnau etwa 10 Minuten plus. Wenn Sie noch Staus oder Blitzer entdecken, 07531 28 65 33 rufen Sie an oder schicken Sie eine WhatsApp direkt ins Studio als Sprachnachricht.
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11: Kommen Sie gut durch die Mittagszeit. Vielleicht doch schon mit den ersten Schweißperlen wieder aus der Mittagspause. Denn es ist doch wieder gut warm geworden. Trotzdem haben Sie sie hoffentlich genossen, damit es jetzt weitergehen kann mit coolem Pop aus den 80ern. Von unserer Seite aus. Madness, Our House.
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0: Hier ist Radio Seefunk, hier ist Ihr Mittwochmittag, jetzt um 14:45 und das sind die Nachrichten, die ich gern höre. 127 Kinder haben gestern in der Therme Lindau ihr Schwimmabzeichen geschafft. Vom Seepferdchen bis Gold war alles dabei. Besonders viele konnten sich über Bronze oder Silber freuen und 17 Kinder haben sogar das Goldabzeichen erreicht. Respekt davor. Mitgemacht haben Schüler aus Lindau, Heimenkirch und Schomburg. Organisiert wurde der Aktionstag von den Auszubildenden der Therme Lindau. Sie haben die Prüfungen vorbereitet und die Kinder auf dem Weg zum Abzeichen begleitet. Und das Beste, am Ende, da gab es jede Menge stolze Gesichter, denn jedes Schwimmabzeichen bedeutet ein Stück mehr Sicherheit im Wasser und darauf können die Kinder wirklich stolz sein und das können sie ja jetzt auch in den nächsten 6,5 Wochen Sommerferien nach Lust und Laune ausprobieren, ohne Schwimmflügel.
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0: Kurz vor 13:30 bei Radio Seefunk. Wir gehen gleich zusammen ins Müllmuseum. Kein Spaß, das Müllmuseum in Walbach. Und das ist richtig cool. Eine ganze Ausstellung mit tollen Exponaten. Da sind Dinge drin, damit haben sie nicht gerechnet. Und die haben auch den Namen Müll definitiv nicht verdient. Mehr gleich in den 1000 Highlights unserer Heimat um 13:45.
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2: Mit einem aktuellen aus Hilsingen in der Gewerbestraße. Dankeschön, Radio Seefunkhörer Ewald, fürs Melden. Der nächste Blitzer in Ravensburg in der Wangener Straße. Na, und dann blitzt es auch noch auf der B34 in Dogern.
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2: Alles soweit okay, gute Fahrt. Und melden Sie Staus oder Blitzer direkt ins Studio unter 07531 28 65 33 per Anruf eben oder als WhatsApp-Sprachnachricht.
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1: Hier um 13:45 am Mittwochmittag und 8.40 Uhr war auch heute Morgen wieder die Zeit, als Trixi uns den heutigen Tipp geliefert hat.
2: Das Müllmuseum ist in Walbach und wird geführt von der Familie Thomann. Karl Thomann ist Juniorchef von dem Müllmuseum. Karl, wie sind Sie denn auf die Idee gekommen für das doch eher kuriose Museum?
3: Die Idee stammt noch von meinem Vater. Und zwar hat der angefangen, auf der Deponie zu arbeiten. Und dann so nach und nach ist eine Sammelleidenschaft draus geworden, dass er alles, was alt oder brauchbar ausgesehen hat, hat er mitgebracht. Wir haben das dann gesammelt.
2: Ja, und daraus ist eine ganze Ausstellung entstanden. Was ist denn so das liebste Exponat von Ihnen, was dann Platz gefunden hat?
3: Eins von den ältesten Stücke ist die Bibel, wo in Schaffhausen gedruckt wurde, ist von 1743. Das ist so ein Lieblingsstück. Es gibt eigentlich fast nichts, was wir nicht ausstellen.
4: Der Wahnsinn.
2: Ja, also eigentlich haben die meisten Sachen da drin den Namen Müll echt nicht verdient. Zu sehen sind aber trotzdem alle im Müllmuseum in Bad Säckingen-Walbach. Geöffnet hat das immer sonntags.
1: Und mehr der 1000 Highlights unserer Heimat, die gibt's auch morgen wieder um 8.40 Uhr und auch immer zum Nachhören auf radioseefunk.de.
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0: Radio Seefunk am Mittwochmittag kurz vor zwei und dann gleich nach den 14 Uhr Nachrichten gibt's hier Rock von Eddie Rabbit. Oder 80er Pop von Madonna. Damit die Zeit bei der Arbeit noch besser, noch schneller vergeht. 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
16: Ich bin Gisa Weber. Guten Tag. Die Nachfolge für Jens Spahn als Fraktionschef der Union im Bundestag steht offenbar. Kanzleramtschef Thorsten Frey soll das Amt übernehmen. Darauf haben sich die Unionschefs Merz und Söder geeinigt. Das berichten mehrere Medien. Wer für ihn im Kanzleramt übernimmt, ist aber noch offen. KI-Modelle des ChatGPT-Konzerns OpenAI haben sich ungeplant als Hacker selbstständig gemacht. Die künstliche Intelligenz ist bei einem Test aus der eigentlich abgeschotteten Umgebung aus und in die Systeme einer anderen KI-Firma eingebrochen. OpenAI will jetzt die Sicherheitsvorkehrungen verstärken. Der spanische WM-Held Lamine Yamal hat auch eine Frankfurter Modemarke zum Jubeln gebracht. Beim Feiern nach dem Finale war auf TV-Bildern immer wieder der Bund seiner Unterhose zu sehen. Wenig später war die Buchse im Netz komplett ausverkauft. Und jetzt mehr Nachrichten aus unserer Heimat. Stadler ist Opfer eines Cyberangriffs geworden, ging jedoch der Lösegeldforderung nicht nach und konnte weitere Schäden erfolgreich abwehren. Es seien keine sicherheitsrelevanten Informationen abgegriffen worden und weder Produktion noch Betrieb der Bahnen seien dadurch eingeschränkt worden. Das Zugunglück bei Riedlingen im letzten Frühjahr wurde durch einen Hangrutsch verursacht. Das ist im heute veröffentlichten Untersuchungsbericht bestätigt worden. Die Elternbeiträge zur Kinderbetreuung in Maulburg steigen ab September um 4,5%. Ein Jahr später dann um weitere 4%. Das hat der Gemeinderat Anfang der Woche beschlossen. Die meisten Nachrichten aus der Region hören Sie wieder in einer Stunde bei Radio Seefunk.
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0: Aktuelle Temperaturen gleich mal als allererstes. Zum Beispiel schauen wir da nach Wortwahl am Rhein zum Museum am Lindenplatz mit 26 Grad, in Altrach an der Burg Altmarstetten 25, Steckborn am Turmhof 25. Und viel Sonne gibt's heute und damit nur ein paar Wolken so Richtung Donautal oder Südschwarzwald bei noch bis zu 29 oder sogar schon 30 Grad. Der Radiosefunk Wettertrend für die ganze Heimat und den Rest der Wetterwoche sonnig und immer heißer, Samstag auch schon wieder über 30 Grad.
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0: Einer steht im Ortsausgang von Orsingen. Fahrt Richtung Steißlingen beim Möbelhaus. Dankeschön, Radio Seefunk-Hörer Peter, fürs Melden. Es blitzt auch in Dogern und zwar in der Hauptstraße. Das ist dann der Ortsausgang Richtung Liedermatte und Balzhut. Dankeschön fürs Melden, Radio Seefunk-Hörer Kai. Und noch ein aktueller Blitzer, der ist gerade aufgebaut bei Ihnen. In Ravensburg, in der Weststadt, wenn Sie Richtung Schmaleck unterwegs sind.
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0: Auf den Straßen in der Heimat ist soweit alles gut. Kommen Sie sicher an und wenn Sie Staus oder Blitzer entdecken, 07531 28 65 33. Einfach anrufen oder mir eine WhatsApp schicken, sehr gerne als Sprachnachricht.
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0: Schön, dass Sie mit dabei sind. Wir gehen jetzt in den Nachmittag und dem es hoffentlich nach dem Mittagessen jetzt auch direkt eine Tasse Kaffee für Sie gibt, gibt's bei mir jetzt auf jeden Fall und noch ein Schokocroissant obendrauf. So muss das sein und ich spiele Ihnen direkt mal Wham aus den 80ern mit Freedom.
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Radio Seefunk, das ist Ihr Mittwochnachmittag um 14:15. Eigentlich wollte Eagle-Eyed Cherry zum Fußball spielen. Seine Trainingstasche hatte er schon gepackt. Seine Freunde haben ihn erwartet, aber er ist an diesem einen Abend zu Hause geblieben, weil er diese Mega-Song-Idee hatte, an der er unbedingt arbeiten wollte. Und zum Glück ist er zu Hause geblieben, denn dieser Song ist wie aus dem Nichts gekommen. Safe Tonight. Schon als er den Titel im Kopf hatte, ist alles wie von alleine gegangen. Ein Song über einen perfekten Abend. Sein größter Erfolg, doch der hatte auch seine Schattenseiten für Eagle-Eyed Cherry. Die Ironie der Geschichte ist, dass dieser Song über einen perfekten letzten Abend zusammen, bevor man den anderen verlässt, sich plötzlich auf seine eigene Beziehung ausgewirkt hat. Als Safe Tonight immer größer geworden ist, da wurde der Song zu seinem Leben und seine Freundin musste ständig ohne ihn auskommen. Nach 2 Jahren auf Tour ist er dann eines Tages nach Hause gekommen. Ihr Schrank war leer und sie war weg. Der Preis, den er für Safe Tonight bezahlen musste, der war hoch am Ende, hat bei Eagle-Eyed Cherry aber trotzdem bis heute eindeutig das Positive überwogen, wenn er an diesen Song zurückdenkt. Und ich hoffe, Sie haben heute auch den absolut perfekten Abend mit jemandem, aber dann bitte ganz ohne Abschied. 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

0: Kurz vor 2:30 bei Radio Seefunk am Mittwochnachmittag. Wenn Sie heute Abend noch was vorhaben, im Freien, also zum Beispiel in den Biergarten gehen wollen, dann ist es ja wichtig zu wissen, wie kühl's ab, wann kühl's ab. Schauen wir gleich drauf im Biergartenwetter um 2:45.
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10: In Dogern in der Hauptstraße steht einer im 30er-Bereich. Dankeschön, Radio Seefunk-Hörerin Karin. Es blitzt im Augenblick auch im Ortsausgang von Orsingen, und zwar beim Möbelhaus. Vielen Dank hier, Radio Seefunk-Hörer Peter, fürs Melden. Und noch eine aktuelle Radarfalle, die befindet sich in Ravensburg in der Weststadt auf ihrem Weg nach Schmaleck.
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10: Passen Sie auf der B31 auf zwischen Kressbronn und Rehlings. Da bestehen gefährliche Straßenverhältnisse, weil ein Fahrzeug brennt. Da ist ein Fahrzeug liegen geblieben. Es gibt Sichtbehinderungen durch Rauch in diesem Bereich. Sonst aber soweit alles so gut. Auf den Straßen in der Heimat kommen Sie sicher an und melden Sie Staus oder Blitzer ins Studio 07531 28 65 33.
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1: Ja, jetzt um 20 vor drei. Menschen mit einer psychischen Erkrankung stehen oftmals vor der Frage Psychotherapie oder Psychopharmaka. Professor Christoph Bielitz, wie sieht denn der richtige Behandlungsweg aus?
2: Ja, die Themenstellung Psychotherapie oder Psychopharmaka suggeriert ja quasi, dass es nur das eine oder das andere gäbe. Dem ist nicht so. Man muss bei einigen Krankheitsbildern die Verfahren Medikation und Psychotherapie kombinieren. Bei manchen Krankheitsbildern kommen wir in der Psychiatrie einfach nicht drum rum, Psychopharmaka zu geben, weil sonst der Patient gar nicht psychotherapiefähig wird.
1: Und wie gut sind dann die Erfolgsaussichten, wieder gesund zu werden?
2: Grundsätzlich sind psychische Erkrankungen, gerade auch Depressionen, oftmals exzellent behandelbar, wenn die Medikation stimmt. Man muss allerdings dazu sagen, dass es nach Statistiken aus den Vereinigten Staaten Patienten bis zu 5 Präparate versuchen müssen, bis man dann weiß, ob das Präparat auch tatsächlich hilft und das Richtige ist. Das bedeutet, bei einigen Patienten ist vielleicht schon das erste oder das zweite wirksam, bei anderen vielleicht erst das 7. oder das 8. Und das ist nun das Dilemma, weil hier eben sehr viel Zeit ins Land geht und Patienten natürlich gelegentlich auch Nebenwirkungen haben, die in keiner Weise zu tolerieren sind. Und wir Ärzte haben das dann schwer, Patienten zu vermitteln, dass sie dann in dem Fall eben Pech gehabt haben und dass man einen neuen Versuch mit anderen Substanzgruppen machen muss. Das verlangt sehr, sehr viel Geduld und immer wieder Aufklärung, damit der Patient im Vertrauen auf die Fähigkeit des Arztes bei der Stange bleibt und sich behandeln lässt.
1: Bei Fragen wenden Sie sich gerne direkt an Professor Christoph Bielitz vom Sigma-Zentrum Bad Säckingen. Und alle Folgen von Zeit für die Seele gibt es auch jederzeit zum Nachhören auf radioseefunk.de.
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1: Schauen wir uns hier bei Radio Seefunk mal die Entwicklung an für den heutigen Rest des Mittwochs. Also Sonnenschein eh klar. Bis in den Abend rein jede Menge davon. Die Sonne geht heute so nach 9 unter. Und bis dahin bleiben wir auch weiterhin über 20 Grad. Es ziehen vielleicht mal bis dahin so ein paar Wolken durch. Wird aber nicht viel sein, so Richtung Südschwarzwald oder vielleicht auch mal auf der Bar. Wird er nachts 21 Uhr auf jeden Fall deutlich frischer und auch ziemlich flott, geht dann so runter auf 14 Grad bis gegen Mitternacht. Also vielleicht eine leichte Jacke, wenn Sie heute Abend noch raus wollen. Auf jeden Fall mitnehmen, wenn es später wird.
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0: Einen schönen Nachmittag, Radio Seefunk hier, und wir begleiten Sie auf dem Weg Richtung Feierabend heute Nachmittag mit Rock von Peter Gabriel aus den 80ern, gleich nach 3. Oder auch diesen Pop-Erfolg von Tina Turner. Ebenfalls aus den 80ern, denn wir spielen die meisten 80er bei Radio Seefunk. Einfach die beste Musik. Ich freue mich, dass Sie mit dabei sind.
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8: Ich bin Gisa Weber. Guten Tag. Kanzleramtschef Thorsten Frey soll neuer Fraktionschef der Union im Bundestag werden. Darauf haben sich CDU-Chef Merz und der CSU-Vorsitzende Söder laut mehreren Medien geeinigt. Die Fraktion soll Frey nächste Woche wählen. Der bisherige Fraktionschef Spahn war nach der Debatte über seine Vaterschaft per Leihmutter zurückgetreten. Neue KI-Modelle von OpenAI haben genau das getan, wovor viele Experten schon lange warnen. Sich ungeplant selbstständig gemacht und einen Hackerangriff gestartet. Bei einem Probelauf ist die Software aus der Testumgebung aus und ins System einer anderen Firma eingebrochen. Es ist quasi das deutsche Mini-Olympia. Mit einer Party werden in Hannover heute die Finals eröffnet. In den nächsten Tagen gibt es über 140 deutsche Meisterschaften in 24 Sportarten. Die Wettkämpfe starten morgen. Bei vielen ist der Eintritt frei. Und jetzt mehr Nachrichten aus unserer Heimat. Der Japankäfer fliegt wieder durch die Kantone Basel-Stadt und Basel-Land. Um eine Ausbreitung des Schädlings zu verhindern, gelten in beiden Kantonen bis auf weiteres Bewässerungsverbote für Grünflächen. Stadler ist Opfer eines Cyberangriffs geworden, ging jedoch der Lösegeldforderung nicht nach und konnte weitere Schäden erfolgreich abwehren. Es seien keine sicherheitsrelevanten Informationen abgegriffen worden und weder Produktion noch Betrieb der Bahnen seien dadurch eingeschränkt worden. Das Zugunglück bei Riedlingen im letzten Frühjahr wurde durch einen Hangrutsch verursacht. Das ist im heute veröffentlichten Untersuchungsbericht bestätigt worden. Die meisten Nachrichten aus der Region hören Sie wieder in einer Stunde bei Radio Seefunk.
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0: 25 Grad in Wangen, am Eichendorf-Museum oder auch in Bad Buchraum beim Naturerlebnispfad im Wackelwald. Wir messen bei Ihnen beispielsweise in Dietikon am Trampolino 26 Grad und heute Nachmittag noch bis zu 29. Die Sonne scheint, kaum eine Wolke über uns, vielleicht mal Richtung Donautal, wenn überhaupt. Der Radio Seefunk Wettertrend für die nächsten Tage. Es bleibt so sonnig, es wird immer heißer. Samstag wieder Hitze mit über 30 Grad.
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0: In der Ravensburger Weststadt, Ortsausgang, wenn Sie Richtung Schmaleck unterwegs sind, da steht ein Blitzer rum. Dankeschön, Radio Seefunk-Hörerin Tina. Noch ein Blitzer zurzeit, Ortsausgang von Orsingen beim Möbelhaus Richtung Steißlingen. Und es blitzt auch zurzeit bei Ihnen in Basel, und zwar in der Klingelbergstraße.
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0: Auf den Straßen in der Heimat sieht es soweit gut aus, läuft alles soweit reibungslos, keine größeren Verzögerungen. Und wenn Sie Staus oder Blitze entdecken, 07531 28 65 33, rufen Sie gerne an oder schicken Sie einfach eine WhatsApp als Sprachnachricht.
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0: Für viele kann es ja wieder nicht schnell genug gehen, bis es soweit ist, denn wahrscheinlich wird heute Abend mal wieder bei Ihnen gegrillt. So zum Auftakt der Sommerferien gleich mal mit der ganzen Familie. So soll es sein. Bis es soweit ist, beschleunigen wir die Zeit mit Rock von Peter Gabriel mit Sledgehammer.
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Radio Saalfunk am Mittwochnachmittag hier um 3:45. Was meinen Sie, kann Musik die Welt zu einem besseren Ort machen? Im Idealfall würde die Antwort wohl ja lauten. Michael Jackson hat davon geträumt mit Heal the World oder John Lennon mit Imagine. Gute, erfolgreiche und kritische Popsongs können zumindest zum Nachdenken anregen. Ein Protestsong, der so ein bisschen leichtfüßig daherkommt, den hat Eddie Grant 1988 veröffentlicht. Fälschlicherweise haben den viele für ein Liebeslied gehalten, Gimme Hope Joanna. Darin geht es aber um eine Stadt, und zwar Johannesburg in Südafrika. Dahinter steckt ein Anti-Apartheid-Song, ein Hoffnungsschimmer für die Unterdrückten. Gib mir Hoffnung, Johannesburg, ehe der Morgen kommt. Hier ist Eddie Grant mit einem politischen Song, der trotzdem nach Strandparty klingt, wenn man es nicht weiß. Und dass es zum Runterkommen nach einer hitzigen, aber trotzdem zielführenden Diskussion mit dem Chef auf jeden Fall perfekt für Sie hier bei Radio Saalfunk. 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

0: Der Mittwochnachmittag bei Radio Seefunk um kurz vor halb vier. Ein interessanter Trend aus den USA. Da werden wieder mehr CDs verkauft, wobei die fast keiner mehr hört. Man hat sie einfach, um sie zu haben. Als Deko fürs Regal sozusagen. Wie ist das denn bei uns in der Heimat? Haben Sie da CDs zu Hause? Hören Sie die auch noch? Klären wir alles gleich um dreiviertel vier.
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4: In Basel in der Klingelbergstraße steht ein Blitzer und auch in Dogern, und zwar in der Hauptstraße, entdeckt und gemeldet von Radio Seefunk-Hörer Willi. Vielen Dank fürs Bescheidgeben. Außerdem noch ein aktueller Blitzer in Ravensburg in der Weststadt, wenn Sie Richtung Schmalek unterwegs sind.
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4: Die B31 ist im Moment zwischen Sigmarszell und Kressbronn gesperrt. Umfahren Sie den Bereich weiträumig, heißt dann ab Weißensberg, dann über die Ortschaften Gitzenweiler und Oberreitnau und auch aus der Gegenrichtung dann Richtung Unterweidnau fahren. Kommen Sie gut und sicher an Ihr Ziel und melden Sie Staus oder Blitzer unter 07531 28 65 33.
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0: mit Radio Seefunk durch Ihren Mittwochnachmittag, jetzt um gleich 3:15. Laut Statistiken werden in den USA wieder mehr CDs verkauft, wobei die fast keiner mehr hört, denn man hat sie einfach, um sie zu haben, als Deko fürs Regal, so ähnlich wie bei den Schallplatten. Da wollten wir mal von Ihnen wissen, wie sieht es denn bei uns in der Region aus? Haben Sie CDs zu Hause und hören Sie die auch noch?
1: Mittlerweile nur noch digital, aber bei meinen Eltern haben wir noch diverse CDs rumliegen.
2: Ich kaufe gar keine CDs mehr. Da hat man halt noch so viele. Die wirft man ja nicht weg, oder?
3: Digital. Ja, ein paar alte habe ich noch zu Hause. Ja.
4: Hauptsächlich digital. Wir hatten in unserem alten Auto einen CD-Player, da haben wir die noch gehört.
0: Ein paar alte sind noch zu Hause, vielleicht ja sogar auch die erste CD, die ja immer im Herzen bleibt. Was das möglicherweise bei Ihnen war, darüber sprechen wir in einer halben Stunde hier.
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0: mit 80er-Pop durch Ihren Mittwochnachmittag hier bei Radio Sefung. Und es gibt noch mehr davon, denn wir spielen die meisten 80er auch gleich nach 4. Von den Simple Minds zum Beispiel. Oder es gibt auch Rock von Blondie. Für Sie bei der Arbeit. Geht dann schnell vorbei alles, wenn Sie sich noch einen Kaffee dazu rauslassen. Wir sind bei Ihnen. 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
12: Ich bin Gisa Weber. Guten Tag. Die Nachfolge von Jens Spahn als Fraktionschef der Union im Bundestag steht offenbar. Kanzleramtschef Thorsten Frey soll das Amt übernehmen. Darauf haben sich die Unionschef Merz und Söder geeinigt. Wer für ihn im Kanzleramt übernimmt, ist aber noch offen. Der Koalitionspartner begrüßt Thorsten Frey als möglichen künftigen Unionsfraktionschef. Er freue sich auf die Zusammenarbeit, wenn die Gremien der Union nächste Woche zustimmen, sagte SPD-Parlamentsgeschäftsführer Wiese. KI-Modelle des ChatGPT-Konzerns OpenAI haben sich ungeplant als Hacker selbstständig gemacht. Die künstliche Intelligenz ist bei einem Test aus der eigentlich abgeschotteten Umgebung aus und in die Systeme einer anderen KI-Firma eingebrochen. OpenAI will jetzt die Sicherheitsvorkehrungen verstärken. Der spanische WM-Held Lamine Yamal hat auch eine Frankfurter Modemarke zum Jubeln gebracht. Beim Feiern nach dem Finale war auf TV-Bildern immer wieder der Bund seiner Unterhose zu sehen. Wenig später war die Buchse im Netz komplett ausverkauft. Und jetzt mehr Nachrichten aus unserer Heimat. Die Elternbeiträge zur Kinderbetreuung in Maulburg steigen ab September um 4,5%. Ein Jahr später dann um weitere 4%. Das hat der Gemeinderat Anfang der Woche beschlossen. Der Japankäfer fliegt wieder durch die Kantone Basel-Stadt und Basel-Land. Um eine Ausbreitung des Schädlings zu verhindern, gelten in beiden Kantonen bis auf weiteres Bewässerungsverbote für Grünflächen. Stadler ist Opfer eines Cyberangriffs geworden, ging jedoch der Lösegeldforderung nicht nach und konnte weitere Schäden erfolgreich abwehren. Es seien keine sicherheitsrelevanten Informationen abgegriffen worden und weder Produktion noch Betrieb der Bahnen seien dadurch eingeschränkt worden. Die meisten Nachrichten aus der Region hören Sie wieder in einer Stunde bei Radio Sefunk.
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0: Die Temperaturen kommen aus Rheinfelden vom Freibad, 28 Grad, genauso wie in Schwörstadt am Rathaus oder bei Ihnen in Wiel im Kanton St. Gallen, 28 Grad. Und das ist auch so das Höchste heute Nachmittag bei viel Sonne, die nur so runterbrutzelt wieder. Es gibt nur ganz wenige schützende Wolken Richtung Südschwarzwald. Der Radio Sefunk Wettertrend für die nächsten Tage. Es wird noch heißer, Samstag über 30 Grad. Danach etwas weniger kurz für zwei Tage und dann marschieren wir wieder langsam Richtung 35 und 40 Grad. Sonne ohne Ende.
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0: In Torkenwalder, da steht zurzeit ein Blitzer rum. Dankeschön, Radio Seefunk-Hörer Frank. Noch ein Blitzer in Orsingen, Ortsausgang, wenn Sie Richtung Steißlingen unterwegs sind, beim Möbelhaus. Und noch ein Blitzer, der steht in Dogern in der Hauptstraße, 30er-Zone.
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0: Die B31 ist dicht zwischen Sigmarszell und Kressbronn. Komplett gesperrt der ganze Abschnitt. Umfahren Sie das weiträumig einmal über Gitzenweiler, wenn Sie da bei Weißensberg sind. Oder aber dann auch schon am besten über Betznau dann die Umleitung nehmen. Kressbronn ist auch ziemlich dicht, nämlich schon wieder mit 10 Minuten mehr Fahrzeit. Und bei Lindau geht auch gar nichts mehr mit 10, 15 Minuten plus. Wenn Sie noch Staus oder Blitze entdecken, 07531 28 65 33, rufen Sie an oder schicken Sie gerne eine WhatsApp als Sprachnachricht.
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0: Einen wunderbaren Nachmittag. Lohnt sich auf jeden Fall, wenn Sie nach der Arbeit jetzt noch mal ins Schwimmbad fahren, um sich zu erfrischen. Noch ist es einigermaßen erfrischend auf jeden Fall. Kommen Sie gut durch diesen Mittwochnachmittag und den Feierabend mit uns. Und das jetzt mit Rock von Soul Asylum.
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0: Joséfunk am Mittwochnachmittag um 16:45 Uhr. Die erste CD, die bleibt ja irgendwie immer im Herzen. Man erinnert sich daran auch zurück. Wir haben uns mal die Frage gestellt, was denn Ihre erste eigene CD war, die Sie gekauft oder geschenkt bekommen haben.
1: Die allererste CD war von Aqua Barbie Girl.
2: Oldies, 60er, 70er Jahre.
3: Aus den 80er Jahren. Es müsste Michael Jackson gewesen sein.
4: Ich glaube, das war Lenny Kravitz mit Fly Away.
5: Das war von Normal Generation. Uralt.
0: Vielleicht haben Sie auch noch Erinnerungen daran, gerne per WhatsApp-Sprachnachricht an die 07531 28 65 33. Der neue Trend, der kommt ja aus den USA. Da werden jetzt CDs einfach gekauft, um sie zu haben. Da werden sie gar nicht mehr angehört, sondern einfach ins Regal gestellt. Hauptsache, man hat sie bei sich.
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0: Der Nachmittag am Mittwoch bei Radio Sefung. Schön, dass Sie mit dabei sind, jetzt dann auch in den Sommerferien. Ravensburg ist da zum Beispiel auch immer wieder mal einen Ausflug wert, auch kulinarisch. Und da gibt's jetzt eine neue App für Feinschmecker und Geheimtippentdecker, die Nah- und Fein-App. Was dahinter steckt und was der Magen vor allen Dingen dann erwartet, das hören wir uns gleich um 4:45 hier mal an.
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0: In Dogern, da blitzt es bei Ihnen in der Hauptstraße. Dankeschön, Radio Seefunk-Hörerin Renate. Noch ein Blitzer im Moment bei Ihnen in Orsingen, Ortsausgang Richtung Steißlingen. Und es blitzt in Torkenweiler.
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0: Die B31, die ist zwischen Kressbronn und Rehlings im Moment gesperrt. Den Bereich sollten Sie umfahren, am besten, wenn Sie unterwegs sind über Gitzenweiler, respektive dann auch über Heiligenhöf und Unterwolfertsweiler. Passen Sie auf und kommen Sie sicher an Ihr Ziel und melden Sie Staus oder Blitzer unter 07531.

0: 3:45 ist es jetzt am Mittwochnachmittag bei Radio Seefunk mit guten Nachrichten aus Ravensburg. Da gibt's seit einiger Zeit eine App für Feinschmecker und Geheimtippentdecker, die Nah- und Fein-App. Genau richtig jetzt für die Sommerferien, egal ob Sie da auf der Suche nach einem neuen Restaurant sind, einem kuscheligen Hotel oder einer Veranstaltung fürs Wochenende. Nah und Fein soll die Vielfalt der Region sichtbarer machen, Gästen und Bewohnern möglichst viele verschiedene Orte und Angebote aufzeigen, die man vielleicht als Alteingesessener noch nicht mal so kennt. Also eine richtige Entdeckerplattform, wenn Sie also demnächst mal in Ravensburg eben in den Sommerferien unterwegs sind und nicht wissen, wohin Sie abends essen gehen wollen, schauen Sie da rein, laden Sie sich die App runter und wenn Sie es eh noch nicht haben, auch gleich mit dazu die Radio Seefunk-App. Dann können Sie uns da immer ganz praktisch über Smartphone hören. Und mehr Meldungen aus unserer Heimat gibt es auch gleich in den nächsten Nachrichten wieder um 5.
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0: Einen angenehmen Nachmittag am Mittwoch bei Radio Sefon. Kurz vor 5 haben wir es jetzt und die 17 Uhr Nachrichten laufen dann gleich und danach Pop aus den 80ern von Bros. Aber wir spielen auch coolen Rock von Status Quo. Das ist die Mischung, die sie in den Feierabend bringt bei Radio Sefunk. 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
12: Ich bin Gisa Weber. Guten Tag. Kanzleramtschef Thorsten Frey soll neuer Fraktionschef der Union im Bundestag werden. Darauf haben sich CDU-Chef Merz und der CSU-Vorsitzende Söder geeinigt. Die Fraktion soll Frey nächste Woche wählen. Der bisherige Fraktionschef Spahn war nach der Debatte über seine Vaterschaft per Leihmutter zurückgetreten. Neue KI-Modelle von OpenAI haben genau das getan, wovor viele Experten schon lange warnen. Sich ungeplant selbstständig gemacht und einen Hackerangriff gestartet. Bei einem Probelauf ist die Software aus der Testumgebung aus und ins System einer anderen Firma eingebrochen. Um die Wirtschaft wieder anzukurbeln, setzt die Bundesregierung stärker auf Start-ups. Dafür hat Schwarz-Rot jetzt ein Paket mit über 150 Maßnahmen auf den Weg gebracht. Demnach soll Bürokratie abgebaut und mehr privates Kapital für die Finanzierung gewonnen werden. Und jetzt mehr Nachrichten aus unserer Heimat. Das Zugunglück bei Riedlingen im letzten Frühjahr wurde durch einen Hangrutsch verursacht. Das ist im heute veröffentlichten Untersuchungsbericht bestätigt worden. Die Elternbeiträge zur Kinderbetreuung in Maulburg steigen ab September um 4,5%. Ein Jahr später dann um weitere 4%. Das hat der Gemeinderat Anfang der Woche beschlossen. Der Japankäfer fliegt wieder durch die Kantone Basel-Stadt und Basel-Land. Um eine Ausbreitung des Schädlings zu verhindern, gelten in beiden Kantonen bis auf weiteres Bewässerungsverbote für Grünflächen. Die meisten Nachrichten aus der Region hören Sie wieder in einer Stunde bei Radio Seefunk.
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13: 28 Grad in Laufenburg an der Burgruine Hauenstein, 27 in Krauchenwies an der Kirche St. Laurentius und Basel toppt das Ganze noch an der Clara-Kirche, 28 Grad. Fast sogar 29 und 30, die sehen wir dann schon morgen wieder, denn es bleibt einfach nur sonnig. Ein paar Wolken sind es, die mal unterwegs sind auf der Baar oder auch Richtung Donautal mal oder in Oberschwaben, aber sonst einfach nur Sonne ohne Ende. Der Radio Seefunk Wettertrend für die nächsten Tage, es wird noch heißer. Samstag überschreiten wir die 30-Grad-Marke wieder verbreitet. Dann nochmal kurz Erfrischung bzw. noch ein paar Regentropfen, bevor dann nächste Woche die nächste Hitzewelle anrollt und wir wieder Richtung 40 Grad marschieren.
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13: In Torkenweiler, da steht zurzeit ein Blitzer rum, Ortsausgang Orsingen, außerdem wenn Sie Richtung Steißling unterwegs sind. Und ein aktueller Blitzer, der befindet sich auch zurzeit in Lauchringen in der Kirchstraße. Dankeschön, Radio Seefunk-Hörer Franz.
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13: Die B31, die ist dicht zwischen Rehlings und Kressbronn wegen Bergungsarbeiten nach einem Unfall, da brennt ein Fahrzeug. Die Umgehungsstraßen, die sind allesamt ziemlich dicht. Wenn Sie da über Kressbronn und Nonnenhorn ausweichen, brauchen Sie locker 10 Minuten länger und dann eben von Weißensberg auch über Gitzenweiler und und dann auch weiter rüber in Richtung Kressbronn, hintenrum sozusagen. Da brauchen Sie sogar eine Dreiviertelstunde länger. Also weiter umfahren, je weiter Sie umfahren, desto besser. So lässt sich's vielleicht zusammenfassen. Kommen Sie gut und sicher an Ihr Ziel. Melden Sie Staus oder Blitzer direkt auch ins Studio, wenn Sie was entdecken. 07531 28 65 33. Einfach anrufen bei mir oder eine WhatsApp per Sprachnachricht schicken.
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13: Ich freue mich, dass Sie mit dabei sind. Und wenn Sie sich jetzt noch auf der Terrasse oder im Garten gemütlich machen, auf dem Liegestuhl, dazu dann ein gemütliches, kaltes Getränk und schön laut aufdrehen bei Yazoo jetzt.
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0: Schönen Nachmittag bei Radio Seefunk. Viertel sechs ist es jetzt. Die nächsten heißen Tage lassen nicht lange auf sich warten. Sie haben es im Meteo gehört. Nächste Woche womöglich die nächste große Hitzewelle mit 35 bis fast an die 40 Grad bei uns. Heißt dann auch für Feuerwehr, Rettungsdienst und andere Einsatzkräfte beginnt wieder eine besonders anstrengende Zeit mit Waldbränden, Badeunfällen und vielen weiteren Einsätzen. Deshalb gibt es jetzt bei uns in der Region eine schöne Aktion als Dankeschön, dass Haupt- und ehrenamtliche Einsatzkräfte noch bis zum 31. Juli einmal kostenlos ins Badeparadies Schwarzwald dürfen. Alles, was Sie da brauchen, ist Ihren Licht- und Dienstausweis, den einfach an der Kasse zeigen. Eine Anmeldung ist nicht nötig. Mitmachen dürfen übrigens auch die Jugendfeuerwehr, die DLRG-Jugend und die THW-Jugend. Also ich finde, das ist eine super schöne Geste für alle, die sich oft für andere einsetzen und vor den nächsten Hitzetagen am besten nochmal Kraft tanken können auf diese Weise.
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0: bekommen, ist gleich um 17:45.
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0: Einen habe ich aus Lauchringen in der Kirchstraße von Radio Seefunk-Hörer Holger. Danke fürs Melden. Orsingen, Ortsausgang Richtung Steislingen blitzt es. Und dann auch noch in Ravensburg in der Weststadt, wenn Sie Richtung Schmaleck unterwegs sind.
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0: Passen Sie auf, die B31, die ist zwischen Sigmarszell und Kressbronn gesperrt, und umfahren Sie den Bereich weiträumig, am besten dann über Weißensberg und über Rheinau oder von der anderen Seite her Betznau und Schleinsee. Da geht es auf jeden Fall am schnellsten. Wenn Sie durch Kressbronn fahren, brauchen Sie locker eine halbe Stunde länger. Oder auch auf der Lindauer Seite. Haben Sie noch Staus oder Blitzer? 07531 28 65 33 rufen Sie an oder schicken Sie direkt eine WhatsApp-Sprachnachricht.
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0: 5:45 gleich bei Radio Safefunk am Mittwochnachmittag. CDs werden wieder beliebter, zumindest in den USA. Nicht unbedingt zum Musik hören, das ergibt ja heutzutage kaum Sinn. Das machen viele digital, aber zum ins Regal stellen und bewundern. Wir haben mal bei Ihnen nachgefragt, haben Sie schon mal eine CD gekauft, nur weil Sie das Cover schön fanden?
1: Ja, tatsächlich in meiner Jugend eine Linkin Park CD, wegen der Verpackung.
2: Wegen Cover habe ich nie welche gekauft. Mir ging es nur um die Musik.
0: Also, da gehen die Meinungen auseinander. Jetzt interessiert uns natürlich zu dem Thema, gibt es ein bestimmtes CD-Cover, das Sie am liebsten mögen?
3: Von Tomorrowland hatte ich damals ein Lieblingscover. Das sah total toll aus. Das war so wie so ein Mandala in Rötlich.
0: Dankeschön. Radio-Seefunk-Hörerin Christine aus Albruck-Buch. Also Albumcover-Kunst mit musikalischer Kunst gehen da Hand in Hand. Haben Sie auf jeden Fall einen musikalischen Nachmittag mit uns und als nächstes mit Desiree, You Gotta Be.
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0: Kurz vor sechs bei Radio Seefunk am Mittwochnachmittag sind Sie schon von der Arbeit gestartet, aber der Feierabendverkehr, der nervt Sie einfach, das tut er gleich nicht mehr. Mit Pop aus den 80ern von Flash in the Pan. Den gibt's nach 18 Uhr und auch Rock von Manfred Mann. Ja, also Flash in the Pan, Manfred Mann gibt's hier bei Radio Seefunk. 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
11: Ich bin Gisa Weber. Guten Abend. Die Nachfolge von Jens Spahn als Fraktionschef der Union im Bundestag steht offenbar. Kanzleramtschef Thorsten Frey soll das Amt übernehmen. Darauf haben sich die Unionschef Merz und Söder geeinigt. Wer für ihn im Kanzleramt übernimmt, ist aber noch offen. KI-Modelle des ChatGPT-Konzerns OpenAI haben sich ungeplant als Hacker selbstständig gemacht. Die künstliche Intelligenz ist bei einem Test aus der eigentlich abgeschotteten Umgebung aus und in die Systeme einer anderen KI-Firma eingebrochen. OpenAI will jetzt die Sicherheitsvorkehrungen verstärken. Die Start-up-Szene in Deutschland boomt. Um die Unternehmen weiter zu stärken und im Land zu halten, hat die Bundesregierung jetzt ein Maßnahmenpaket auf den Weg gebracht. Dabei nimmt sie unter anderem Start-ups im Rüstungsbereich in den Blick. Da will der Staat auch selbst einsteigen. Der spanische WM-Held Lamine Yamal hat auch eine Frankfurter Modemarke zum Jubeln gebracht. Beim Feiern nach dem Finale war auf TV-Bildern immer wieder der Bund seiner Unterhose zu sehen. Wenig später war die Buchse im Netz komplett ausverkauft. Und jetzt mehr Nachrichten aus unserer Heimat. Der Japankäfer fliegt wieder durch die Kantone Basel-Stadt und Basel-Land. Um eine Ausbreitung des Schädlings zu verhindern, gelten in beiden Kantonen bis auf weiteres Bewässerungsverbote für Grünflächen. Die Elternbeiträge zur Kinderbetreuung in Maulburg steigen ab September um 4,5%. Ein Jahr später dann um weitere 4%. Das hat der Gemeinderat Anfang der Woche beschlossen. Stadler ist Opfer eines Cyberangriffs geworden, ging jedoch der Lösegeldforderung nicht nach und konnte weitere Schäden erfolgreich abwehren. Es seien keine sicherheitsrelevanten Informationen abgegriffen worden und weder Produktion noch Betrieb der Bahnen seien dadurch eingeschränkt worden.
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0: 27 Grad in Villingen-Schwenningen an der Neuen Tonhalle und auch in Sauldorf am Pfarrhaus. Sisseln im Aargau am Rathaus, da messen wir 27 Grad. In den Abend geht's also warm. Es kühlt erst nach 21 Uhr dann ab auf unter 20 Grad. Tiefstwerte morgen früh so 12, 13 Grad. Der Radio-Seefunk-Wettertrend für die ganze Heimat. Die nächsten Tage wieder viel Sonne. Es wird immer heißer. Samstag dann auch wieder Hitze mit über 30 Grad. Und Sonne ohne Ende.
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0: In Ravensburg in der Weststadt, da blitzt es, wenn Sie Richtung Schmaleck unterwegs sind. Dankeschön, Radio Seefunk-Hörer Rainer fürs Melden. Noch ein Blitzer im Moment in Singen an der Pfaffenheule und es blitzt auch zurzeit bei Ihnen in Basel in der Klingelbergstraße.
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0: Zurzeit ist die B31 gesperrt zwischen Sigmarszell und Kressbronn. Das müssen Sie umfahren, entweder dann von Lindau über Nonnenhorn und Kressbronn. Allerdings, da brauchen Sie locker 20, 30 Minuten im Moment sogar länger. Und auch über Oberreitnau kann ich Ihnen keine kürzere Wartezeit oder Fahrzeit durchgeben. Es bleibt ja auch im Moment bei 20, 30 Minuten Verzögerung. Kommen Sie gut und sicher an und wenn Sie Staus oder Blitzer entdecken, 07531 28 65 33, dann rufen Sie gerne an oder schicken Sie mir einfach eine WhatsApp als Sprachnachricht ins Studio.
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0: Ab nach Hause und in Ihren Feierabend und dann lassen Sie es schön gut gehen, noch gemütlich auf dem Balkon. Da ist die Luft hoffentlich im Schatten am frischesten. Da gibt's jetzt alleine Miles für Sie mit Black Velvet, diesem fantastischen 80er-Rock-Erfolg.
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Schönen Mittwochabend bei uns bei Radio Seefunk um 6:45. Einen Song aus Bella Italia habe ich jetzt für Sie mit dem Agathe-Bauer-Phänomen, also mit einem klassischen Verhörer drin. Den gibt's jetzt von Neck. Laura Non C'è. Der Songtitel selbst ist nicht das Phänomen, also Laura Non C'è. Laura ist nicht da, das kriegen wir auch ohne italienische Sprachkenntnisse raus. Aber dann kommt irgendwann Niemand kann das bezahle, was im Original Mi manca da spezzare il fiato lautet, also übersetzt eigentlich sowas wie, ich vermisse sie so sehr. Einfach herrlich, wie doch unsere Ohren so richtig schön daneben liegen. Passend jetzt zur Feierabendpizza mit der Familie zu Hause am Start in den Sommerferien. Lassen Sie sich schmecken mit Radio Seefunk, einfach die beste Musik. Laura,

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5: In Ravensburg in der Weststadt, da blitzt es, wenn Sie Richtung Schmaleck unterwegs sind. Dankeschön, Radio Seefunk-Hörer Rainer, fürs Melden. Noch ein Blitzer im Moment in Singen an der Pfaffenheule und es blitzt auch zurzeit bei Ihnen in Basel in der Klingelbergstraße.
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5: Zurzeit ist die B31 gesperrt zwischen Sigmarszell und Kressbronn. Das müssen Sie umfahren, entweder dann von Lindau über Nonnenhorn und Kressbronn. Allerdings, da brauchen Sie locker 20, 30 Minuten im Moment sogar länger. Und auch über Oberreitnau kann ich Ihnen keine kürzere Wartezeit oder Fahrzeit durchgeben. Es bleibt ja auch im Moment bei 20, 30 Minuten Verzögerung. Kommen Sie gut und sicher an und wenn Sie Staus oder Blitze entdecken, 07531 28 65 33, dann rufen Sie gerne an oder schicken Sie mir einfach eine WhatsApp als Sprachnachricht ins Studio.
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0: Ihre Feierabendzeit bei Radio Seefunk um 6:45. Genau solche Nachrichten sind das, die ich liebe. 127 Kinder haben gestern in der Therme Lindau ihr Schwimmabzeichen geschafft. Vom Seepferdchen bis Gold war alles dabei. Besonders viele konnten sich über Bronze und Silber freuen. Und 17 Kinder haben sogar das Goldabzeichen erreicht. Mitgemacht haben Schüler aus Lindau, Heimenkirch und Schomburg. Organisiert wurde der Aktionstag von den Auszubildenden der Therme Lindau. Sie haben die Prüfungen vorbereitet und die Kinder auf dem Weg zum Abzeichen begleitet. Und das Beste, am Ende gab es jede Menge stolze Gesichter. Denn jedes Schwimmabzeichen bedeutet ein Stück mehr Sicherheit im Wasser. Und darauf können die Kinder wirklich stolz sein. Und vor allem können sie es in den Sommerferien in den nächsten 6,5 Wochen direkt mal im Wasser ausprobieren.
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4: Ich bin Gisa Weber. Guten Abend. Kanzleramtschef Thorsten Frey soll neuer Fraktionschef der Union im Bundestag werden. Darauf haben sich CDU-Chef Merz und der CSU-Vorsitzende Söder geeinigt. Die Fraktion soll Frey nächste Woche wählen. Der bisherige Fraktionschef Spahn war nach der Debatte über seine Vaterschaft per Leihmutter zurückgetreten. Neue KI-Modelle von OpenAI haben genau das getan, wovor viele Experten schon lange warnen. Sich ungeplant selbstständig gemacht und einen Hackerangriff gestartet. Bei einem Probelauf ist die Software aus der Testumgebung aus und ins System einer anderen Firma eingebrochen. Die Bundesanwaltschaft hat den selbsternannten König von Deutschland und mehrere seiner Helfer angeklagt. Die Gruppe um Peter Fitzek soll verbotenerweise etwa Banken und Versicherungen betrieben haben. Ihre Reichsbürgervereinigung Königreich Deutschland war im letzten Jahr verboten worden. Im Oberallgäu sorgt ein möglicher Bärenbesuch aktuell für Aufregung. Experten untersuchen Spuren, die von dem Tier stammen könnten. Landwirte und Wanderer sollen vorsichtig sein. Es ist gut 3 Jahre her, dass zuletzt ein Bär in Deutschland in freier Wildbahn nachgewiesen wurde.
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5: In der ersten Nachthälfte ziehen noch ein paar Wolken durch. In der zweiten Nachthälfte ist es dann vielerorts sternklar. Die Temperaturen sinken auf Werte zwischen 13 und 10 Grad. Morgen früh geht es sonnig in den Donnerstag. Zunächst ein paar Quellwolken, aber die nehmen im Tagesverlauf ab. Die Höchstwerte morgen 23 bis 28 Grad. Der Radio-Seefunk-Wettertrend für die ganze Heimat. Viel Sonne und ähnlich warm.
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3: Ich bin Gisa Weber. Guten Abend. Kanzleramtschef Thorsten Frey soll neuer Fraktionschef der Union im Bundestag werden. Darauf haben sich CDU-Chef Merz und der CSU-Vorsitzende Söder laut mehreren Medien geeinigt. Die Fraktion soll Frey nächste Woche wählen. Der bisherige Fraktionschef Spahn war nach der Debatte über seine Vaterschaft per Leihmutter zurückgetreten. Neue KI-Modelle von OpenAI haben genau das getan, wovor viele Experten schon lange warnen. Sich ungeplant selbstständig gemacht und einen Hackerangriff gestartet. Bei einem Probelauf ist die Software aus der Testumgebung aus und ins System einer anderen Firma eingebrochen. Bei Mobilfunkunternehmen O2 soll bis Jahresende jede sechste Vollzeitstelle in Deutschland wegfallen. Laut der Tochter des spanischen Telefonica-Konzerns soll deren Zahl um bis zu 1.100 sinken. Für Beschäftigte liegen Abfindungen bereit, damit sie freiwillig gehen. Grund für den Stellenabbau dürfte auch der Verlust des Großkunden 1&1 sein. Der Japankäfer fliegt wieder durch die Kantone Basel-Stadt und Basel-Land. Um eine Ausbreitung des Schädlings zu verhindern, gelten in beiden Kantonen bis auf weiteres Bewässerungsverbote für Grünflächen.
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4: In der ersten Nachthälfte ziehen noch ein paar Wolken durch. In der zweiten Nachthälfte ist es dann vielerorts sternklar. Die Temperaturen sinken auf Werte zwischen 13 und 10 Grad. Morgen früh geht sonnig in den Donnerstag. Zunächst ein paar Quellwolken, aber die nehmen im Tagesverlauf ab. Die Höchstwerte morgen 23 bis 28 Grad. Der Radio Seefunk Wettertrend für die ganze Heimat. Viel Sonne und ähnlich warm.
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1: Ich bin Gisa Weber. Guten Abend. Die Nachfolge für Jens Spahn als Fraktionschef der Union im Bundestag steht offenbar. Kanzleramtschef Thorsten Frey soll das Amt übernehmen. Darauf haben sich die Unionschefs Merz und Söder geeinigt. Das berichten mehrere Medien. Wer für ihn im Kanzleramt übernimmt, ist aber noch offen. KI-Modelle des ChatGPT-Konzerns OpenAI haben sich ungeplant als Hacker selbstständig gemacht. Die künstliche Intelligenz ist bei einem Test aus der eigentlich abgeschotteten Umgebung aus und in die Systeme einer anderen KI-Firma eingebrochen. OpenAI will jetzt die Sicherheitsvorkehrungen verstärken. In München ist der Opfer des rassistischen Anschlags am Olympia-Einkaufszentrum vor 10 Jahren gedacht worden. Bundespräsident Steinmeier forderte bei der Gedenkfeier klare Konsequenzen. Staat und Gesellschaft dürften zu den Ursachen solcher Taten nicht schweigen. Ein 18-Jähriger erschoss damals 9 Menschen und sich selbst. Der spanische WM-Held Lamine Yamal hat auch eine Frankfurter Modemarke zum Jubeln gebracht. Beim Feiern nach dem Finale war auf TV-Bildern immer wieder der Bund seiner Unterhose zu sehen. Wenig später war die Buchse im Netz komplett ausverkauft.
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2: In der ersten Nachthälfte ziehen noch ein paar Wolken durch. In der zweiten Nachthälfte ist es dann vielerorts sternklar. Die Temperaturen sinken auf Werte zwischen 13 und 10 Grad. Morgen früh geht's sonnig in den Donnerstag. Zunächst ein paar Quellwolken, aber die nehmen im Tagesverlauf ab. Die Höchstwerte morgen 23 bis 28 Grad. Der Radio Seefunk Wettertrend für die ganze Heimat. Viel Sonne und ähnlich warm.
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1: Ich bin Finn Riebel, sei freundlieb. Guten Abend. KI-Modelle des ChatGPT-Konzerns OpenAI haben sich ungeplant als Hacker selbstständig gemacht. Die künstliche Intelligenz ist bei einem Test aus der eigentlich abgeschotteten Umgebung aus und in die Systeme einer anderen KI-Firma eingebrochen. OpenAI will jetzt die Sicherheitsvorkehrungen verstärken. Die Nachfolge für Jens Spahn als Fraktionschef der Union im Bundestag steht offenbar. Kanzleramtschef Thorsten Frey soll das Amt übernehmen. Darauf haben sich die Unionschefs Merz und Söder geeinigt. Wer für ihn im Kanzleramt übernimmt, ist aber noch offen. Um die Wirtschaft wieder anzukurbeln, setzt die Bundesregierung stärker auf Start-ups. Dafür hat Schwarz-Rot jetzt ein Paket mit über 150 Maßnahmen auf den Weg gebracht. Demnach soll Bürokratie abgebaut und mehr privates Kapital für die Finanzierung gewonnen werden. In München ist der Opfer des rassistischen Anschlags am Olympia-Einkaufszentrum vor 10 Jahren gedacht worden. Bundespräsident Steinmeier forderte bei der Gedenkfeier klare Konsequenzen. Staat und Gesellschaft dürften zu den Ursachen solcher Taten nicht schweigen. Ein 18-Jähriger erschoss damals 9 Menschen und sich selbst.
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2: In der ersten Nachthälfte ziehen noch ein paar Wolken durch, in der zweiten Nachthälfte ist es dann vielerorts sternklar, die Temperaturen sinken auf Werte zwischen 13 und 10 Grad. Morgen früh geht's sonnig in den Donnerstag, zunächst ein paar Quellwolken, aber die nehmen im Tagesverlauf ab, die Höchstwerte morgen 23 bis 28 Grad. Der Radio-Seefunk-Wettertrend für die ganze Heimat, viel Sonne und ähnlich warm.
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1: Ich bin Finn Riebe, sei freundlieb. Guten Abend. Neue KI-Modelle von OpenAI haben genau das getan, wovor viele Experten schon lange warnen. Sich ungeplant selbstständig gemacht und einen Hackerangriff gestartet. Bei einem Probelauf ist die Software aus der Testumgebung aus und ins System einer anderen Firma eingebrochen. Kanzleramtschef Thorsten Frey soll neuer Fraktionschef der Union im Bundestag werden. Darauf haben sich CDU-Chef Merz und der CSU-Vorsitzende Söder geeinigt. Die Fraktion soll Frey nächste Woche wählen. Der bisherige Fraktionschef Spahn war nach der Debatte über seine Vaterschaft per Leihmutter zurückgetreten. Die Start-up-Szene in Deutschland boomt. Um die Unternehmen weiter zu stärken und im Land zu halten, hat die Bundesregierung jetzt ein Maßnahmenpaket auf den Weg gebracht. Dabei nimmt sie unter anderem Start-ups im Rüstungsbereich in den Blick. Da will der Staat auch selbst einsteigen. 74 Jahre nach dem Absturz einer Pan Am-Maschine haben Forscher das Flugzeugwrack vor Puerto Rico im Atlantik entdeckt. Bei dem Unglück 1952 starben über 50 Menschen. Die Katastrophe führte damals dazu, dass Sicherheitseinweisungen für Passagiere vor dem Start weltweit zum Standard wurden.
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2: In der ersten Nachthälfte ziehen noch ein paar Wolken durch. In der zweiten Nachthälfte ist es dann vielerorts sternklar. Die Temperaturen sinken auf Werte zwischen 13 und 10 Grad. Morgen früh geht's sonnig in den Donnerstag. Zunächst ein paar Quellwolken, aber die nehmen im Tagesverlauf ab. Die Höchstwerte morgen 23 bis 28 Grad. Der Radio Seefunk Wettertrend für die ganze Heimat. Viel Sonne und ähnlich warm.
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1: Ich bin Finn Riebe, sei freundlieb. Guten Abend. KI-Modelle des ChatGPT-Konzerns OpenAI haben sich ungeplant als Hacker selbstständig gemacht. Die künstliche Intelligenz ist bei einem Test aus der eigentlich abgeschotteten Umgebung aus und in die Systeme einer anderen KI-Firma eingebrochen. OpenAI will jetzt die Sicherheitsvorkehrungen verstärken. Die Nachfolge für Jens Spahn als Fraktionschef der Union im Bundestag steht offenbar. Kanzleramtschef Thorsten Frey soll das Amt übernehmen. Darauf haben sich die Unionschefs Merz und Söder geeinigt. Wer für ihn im Kanzleramt übernimmt, ist aber noch offen. Um die Wirtschaft wieder anzukurbeln, setzt die Bundesregierung stärker auf Start-ups. Dafür hat Schwarz-Rot jetzt ein Paket mit über 150 Maßnahmen auf den Weg gebracht. Demnach soll Bürokratie abgebaut und mehr privates Kapital für die Finanzierung gewonnen werden. Bei den Spritpreisen ist keine Entspannung in Sicht. SPD-Generalsekretär Klüssendorf fordert deshalb in der Neuen Osnabrücker Zeitung zum Beispiel eine neue Spritpreisbremse. Die ist aber zu teuer, sagt Bundeswirtschaftsministerin Reiche von der CDU. Neue Maßnahmen seien nicht geplant, so Reiche bei NTV.
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2: Heute Morgen starten wir sonnig in den Donnerstag, es ziehen aber noch so ein paar Wolken über unsere Heimat hinweg. Im Tagesverlauf gibt's dann immer weniger Wolken und dafür viel Sonnenschein, in der Spitze Temperaturen von 23 bis 28 Grad. Der Radio Seefunk Wettertrend für die ganze Heimat, viel Sonne und ähnlich warm.
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1: Ich bin Finn Riebesel-Freundlieb. Bahnpendler im Regionalverkehr müssen sich auf höhere Ticketpreise einstellen. Die Bundesnetzagentur erhöht die Schienenmaut für Nahverkehrszüge. Rund 400 Millionen Euro Mehrkosten kommen auf die Unternehmen zu, mit möglichen Folgen wie höheren Ticketpreisen oder weniger Verbindungen. Neue KI-Modelle von OpenAI haben genau das getan, wovor viele Experten schon lange warnen. Sich ungeplant selbstständig gemacht und einen Hackerangriff gestartet. Bei einem Probelauf ist die Software aus der Testumgebung aus und ins System einer anderen Firma eingebrochen. Kanzleramtschef Thorsten Frey soll neuer Fraktionschef der Union im Bundestag werden. Darauf haben sich CDU-Chef Merz und der CSU-Vorsitzende Söder geeinigt. Die Fraktion soll Frey nächste Woche wählen. Der bisherige Fraktionschef Spahn war nach der Debatte über seine Vaterschaft per Leihmutter zurückgetreten. Olympia-Feeling in und um Hannover. Dort starten heute die Finals. Dabei werden 4 Tage lang in 24 Sportarten insgesamt 143 deutsche Meistertitel vergeben. Bei vielen Wettbewerben können Zuschauer vor Ort kostenlos dabei sein.
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2: Heute Morgen starten wir sonnig in den Donnerstag, es ziehen aber noch so ein paar Wolken über unsere Heimat hinweg. Im Tagesverlauf gibt's dann immer weniger Wolken und dafür viel Sonnenschein, in der Spitze Temperaturen von 23 bis 28 Grad. Der Radio Seefunk Wettertrend für die ganze Heimat, viel Sonne und ähnlich warm.
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1: Ich bin Finn Riebe, sei freundlieb. KI-Modelle des ChatGPT-Konzerns OpenAI haben sich ungeplant als Hacker selbstständig gemacht. Die künstliche Intelligenz ist bei einem Test aus der eigentlich abgeschotteten Umgebung aus und in die Systeme einer anderen KI-Firma eingebrochen. OpenAI will jetzt die Sicherheitsvorkehrungen verstärken. Die Nachfolge für Jens Spahn als Fraktionschef der Union im Bundestag steht offenbar. Kanzleramtschef Thorsten Frey soll das Amt übernehmen. Darauf haben sich die Unionschefs Merz und Söder geeinigt. Wer für ihn im Kanzleramt übernimmt, ist aber noch offen.